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Hier ist der Kulturpalast heute etwas früher mit einer Neuaufnahme von Antonín Dvořáks 9. Sinfonie aus der Neuen Welt in E-Moll mit dem Pittsburgh Symphonieorchester unter Manfred Honeck, am Mikrofon Alexander Walter.

0: euch denn nun dazu gebracht, diesen Brief zu schreiben?
1: Ja gut, die Aufzählung, die Sie gerade gemacht haben, die hat uns auch immer wieder betroffen gemacht. Wir sitzen montags immer zusammen in der Fraktion und diskutieren natürlich auch über aktuelle Politik und bekommen natürlich vor allem Rückmeldungen aus der Bürgerschaft. Wir hören Sorgen, wir hören Ärger, wir hören Enttäuschung und können da eigentlich nur noch wenig entgegensetzen und merken einfach, dass wir die SPD-Politik, die im Bund gerade gemacht wird, eigentlich gar nicht mehr mit Überzeugung vertreten können und dass wir eigentlich die Entscheidungen, die dort gemacht werden, auch langsam nicht mehr erklären können, weil wir deren Auswirkungen halt hier vor Ort ganz klar spüren. Und deshalb haben wir uns jetzt dazu entschieden, einen Brief zu schreiben, in der Hoffnung, in die Diskussion zu kommen und einfach die kommunale Perspektive auch nachvollziehbarer zu machen.
0: Welche konkreten Punkte ärgern euch am meisten, die die SPD in der Bundesregierung mitgetragen hat oder mitträgt?
1: Verschiedene, aber um zwei Beispiele zu nennen, ist es zum Beispiel jetzt die geplante Reform des Wohngelds. Das ist besonders schmerzlich, weil die auch noch aus dem SPD-geführten Bundesministerium kommt. Für uns ist es erstmal nachvollziehbar, dass man den Bundeshaushalt entlasten macht und dass es auch Konsolidierung geben muss. Der Weg ist für uns aber wieder mal der falsche. Es sind einfach Leistungskürzungen, die natürlich wieder diejenigen treffen, die einfach eh schon niedrige Einkommen haben und die eh schon es schwer haben, gerade zu überleben. Und letztlich werden einfach nur Menschen aus dem Wohngeld mit der neuen Reform jetzt in andere Sozialleistungssysteme verdrängt, verschoben. Das führt auch zu bürokratischem Aufwand. Wir haben gerade in Freiburg unsere Wohngeldstelle einigermaßen auf Kurs gebracht und sehen uns jetzt mit den Änderungen wieder konfrontiert, dass es da wieder viele Zeiten braucht und die Anträge einfach wieder länger brauchen werden. Und das ist einfach wieder nicht nur bürokratisch, sondern auch sozial einfach total belastend. Und es ist einfach auch wieder deutlich, dass die kommunale Perspektive überhaupt nicht eingebunden oder nicht verstanden wurde. Der Deutsche Städtetag hat ja auch eindrucksvoll immer wieder jetzt dargelegt, dass sie da noch wenig Verständnis dafür haben, was für Reformen da von Bundesebene aus gefertigt wurden. Das mal als ein Beispiel. Ja.
0: Was wäre noch ein Beispiel?
1: Ein weiteres Beispiel ist zum Beispiel die Bezahlkarte für Geflüchtete. Wir haben uns als Freiburg ja probiert, dagegen zu wehren und haben auch schon als SPDlerin intern probiert, bevor es überhaupt beschlossen wurde, dagegen anzukämpfen, weil es einfach ja völlig jeglichen Integrationsbemühungen zuwider ist. Und auch einfach, ja, letztlich sozialpolitisch überhaupt nicht unseren Grundwerten und Verständnis eben von einer guten Integrationspolitik entspricht. Und auch das führt wieder zu bürokratischem Aufwand, der bei der Kommune hängen bleibt, zu finanziellen Belastungen etc. Und wenn man diese einzelnen Beispiele nimmt, auch jetzt die Krankenhausreform und etc., man merkt einfach, es wird immer da gekürzt bei Menschen, die eh schon wenig haben, anstatt einfach mal über eine gerechte Steuerpolitik richtig zu diskutieren, die endlich Vermögen und Einkommen besser besteuert und wir da Gegenfinanzierung bekommen für die Tatsache erkenne ich an, für den jetzt gerade schwierigen Bundeshaushalt, aber es wird eben an den falschen Stellen gespart. Und ja, das bekommen wir hier in Freiburg, die Bürgerinnen und Bürger zu spüren, aber eben auch die Kommunen, die immer mehr einfach an ihr Limit kommen.
0: Heißt, ihr seid unzufrieden damit, dass nicht mehr über eine Vermögensteuer geredet wird, über einen höheren Spitzensteuersatz etc.?
1: Ja, man fragt sich so ein bisschen halt, was die Sozialdemokraten in der Regierung einfach eigentlich tun. Also ich war bekanntlich zweimal gegen die Große Koalition und habe leider verloren und muss das auch anerkennen. Das waren beides mal noch Mitgliederentscheide. Und ich verstehe auch, dass eine Regierung mit Bundeskanzler Friedrich Merz nicht einfach ist und dass es auch Kompromisse braucht in der Politik und auch auf Bundesebene. Das ist mir völlig klar. Also ich bin auch nicht erst seit gestern in der Politik. Aber ich vermisse einfach Debatten und ein Starkmachen für sozialdemokratische Werte. Und zu denen gehört eben eine gerechte Gegenfinanzierung und zu der gehört einfach eine Umverteilung, die diskutiert werden muss, anstatt dass man eben immer bei denjenigen kürzt, die eh schon ganz unten in der gesellschaftlichen Kette stehen. Und das ist für mich schon schwer nachvollziehbar, warum diese Diskussion nicht mal geführt wird, zumindest nach außen hin. Und diese sozialdemokratischen Markenkern, den es aus meiner meiner Sicht braucht, dass der einfach überhaupt nicht erkennbar ist.
0: Aus unserer Sicht sind inzwischen mehrere rote Linien überschritten worden. Schreibt ihr, welche rote Linien wurden überschritten?
1: Ja, eben die, die ich gerade angesprochen habe, die vielen verschiedenen Reformen, sei es jetzt Wohngeld, Bürgergeld. Das nächste, was jetzt ja geplant ist, ist, dass der Unterhaltsvorschuss nicht mehr bezahlt werden soll. Auch aus meiner Sicht völlig unverständlich. Also Alleinerziehende ist jetzt wirklich dann auch wieder die letzte Gruppe, bei der man sparen und kürzen sollte. Also es sind verschiedene Vorschläge, aber auch, dass wir überhaupt nicht mehr darüber diskutieren, wie wir zum Beispiel unser Krankensystem, unser Gesundheitssystem besser finanzieren können. Also es wird einfach immer nur gekürzt, anstatt eben wirklich über gerechte Finanzierungsmodelle nachzudenken, die einfach auf Umverteilung setzen. Und das ist einfach für uns zunehmend, wir wissen auch nicht so richtig weiter. Und am Ende steht über allem drüber, dass einfach Kommunen im Gesamten immer mehr Aufgaben bekommen, teilweise ja auch richtige, Recht auf Ganztag etc. Aber die Finanzierung einfach fehlt und uns die Handlungsspielräume ausgehen. Und wir merken das jetzt auch hier im kommunalen Doppelhaushalt, der jetzt ansteht, dass wir eigentlich als Gemeinderäte für dann auch soziale Themen, ne, für Quartiersarbeit, für Schwimmbäder etc. eigentlich kein Geld mehr zur Verfügung haben, weil die Pflichtaufgaben uns einfach die Luft abschnüren.
0: Wenn rote Linien überschritten wurden, muss es da nicht mehr sein als ein offener Brief? Hätte es beim Überschreiten der roten Linie dann nicht schon den Parteiaustritt gebraucht?
1: Ich glaube, wir alle sind in der SPD, weil wir der Überzeugung sind, dass es diese sozialdemokratischen Werte eigentlich braucht. Und ich darf schon auch sagen, dass es für mich eine Verpflichtung ist, aus der Tradition heraus, aus der die SPD kommt, seit der Gründung, wie sie gegen Nazis aufgestanden ist damals, ist es für mich eine Partei mit einer großen Tradition, die eigentlich immer gezeigt hat, dass sie auf der richtigen Seite der Geschichte stand, und dem fühle ich mich auch weiter verpflichtet. Und ich bin nun mal Mitglied und jetzt auch mit einem Mandat ausgestattet, um nicht einfach zu sagen, ach wisst ihr was, ihr könnt mich jetzt mal und das Handtuch zu werfen, sondern wir müssen in eine Diskussion gehen und der Verantwortung irgendwie auch gerecht werden. Und es gibt viele, wie soll ich sagen, aufrichtige Sozialdemokratinnen und Sozialdemokraten unserer Partei. Und ich fühle mich auch hier in Freiburg sehr wohl unter diesen. Und irgendwie, finde ich, haben wir auch eine Verantwortung, da laut zu werden und für Veränderungen zu kämpfen.
0: Heißt auch nach all den Jahren, auch nach den Asylrechtsverschärfungen, die mitgetragen wurden, jetzt Hartz IV, jetzt Bürgergeldreform, würdet ihr trotzdem sagen, man kann auch im Jahr 2026 noch SPD-Mitglied sein?
1: Naja, ich verliere einfach den Glauben nicht an eine linke Politik, und dazu braucht es neben den Linken und den Grünen, die ja auch immer wieder sehr schwierige sozialpolitische Maßnahmen beschließen, aus meiner Sicht oftmals fast auch noch schlimmer, braucht es einfach linke Mehrheiten in der Regierung, in Kommunen, in Ländern und im Bund. Und da glaube ich, braucht es die SPD genauso wie die anderen beiden Parteien. Und da bringt es, glaube ich, nichts, wenn wir jetzt alle das Handtuch werfen und uns in der Versenkung vergraben, sondern ich glaube, es ist schon wichtig, und wir müssen der Verantwortung gerecht werden, eben unsere Partei besser zu machen.
0: Jetzt gibt es ja immer wieder das Argumentationsmuster, die SPD müsse im Bund einiges mittragen, weil sie die Koalition mit der CDU nicht platzen lassen kann, weil es sonst Neuwahlen gäbe mit einer dann noch viel stärkeren AfD. Was sagen Sie zu dieser Argumentation?
1: Ja, das war ja auch die Argumentation für die Teilnahme an der Koalition. Ich kann das in Punkten auch nachvollziehen. Ich meine, das Mitgliedervotum war schon überwältigend, und auch die Umfragen damals innerhalb der Bürgerschaft. Es sind nun mal auch damals die beiden Parteien gewesen, die beide am stärksten waren. Aber es ist einfach so, dass es für mich jetzt wenig überraschend ist, dass ein Regieren mit einem Kanzler Friedrich Merz, der wirklich einen Wertekompass hat, den ich an keinen Punkten teile, dass das Regieren dort schwierig wird. Und ich bin es ehrlich gesagt auch langsam satt, dass von der Bundesebene und auf Parteitagen immer gesagt wird, naja, wir machen ja gute Politik und wir verhindern Schlimmeres, wir müssen es halt nur besser erklären. Und dass das Problem ist, aus meiner Sicht ist schon auch nicht das Erklären des Problems, sondern die Politik an sich. Und wir tragen sie mit und forcieren sie sogar manchmal, wie zum Beispiel jetzt mit der geplanten Wohngeldreform, die ja aus dem eigenen Laden kommt. Und es ist schon schwierig und ich weiß, ich lebe auch nicht irgendwie hinterm Mond, dass eben, wie gesagt, auch Bundespolitik Kompromisse braucht und wir nicht eins zu eins unser Parteiprogramm und unser Wahlprogramm, wie wir es beschlossen haben, umsetzen können. Allein es fehlt mir eben der Glaube daran, dass es überhaupt diskutiert wird. Und wie gesagt, im Gegenteil, es sind ja auch immer wieder SPD-Ministerien, die Vorschläge machen, bei denen ich einfach nur noch den Kopf schütteln kann.
0: Was erwartet ihr jetzt für Reaktionen der SPD-Bundesparteiführung auf euren offenen Brief?
1: Ja, wir sind ja nicht die Einzigen, die jetzt gerade aufstehen. Es gab gerade auch einen Brief von der SPD in Bielefeld, die ein bisschen in einem anderen Duktus, da ging es dann auch viel um letztlich Parteiämter und die beiden Führungspositionen an sich. Und wir hoffen jetzt erstmal auf einen Widerhall in der Öffentlichkeit, in der Bürgerschaft, um einfach auch deutlich zu machen, der SPD-Führung, dass da Diskussionen stattfinden und dass es nicht einfach so hingenommen wird. Ich erlebe schon unter den SPD-Genossinnen und Genossen, wir hatten erst letzten Freitag eine Mitgliederversammlung, so eine gewisse Müdigkeit, Lethargie, würde ich fast sagen, dass man einfach die Sachen hinnimmt und da jetzt irgendwie laut zu werden und Bündnisse zu schmieden und nach Mehrheiten auch zu suchen, die sich dann auch in Parteitagsbeschlüssen, auch letztlich in Personalentscheidungen widerspiegeln, ist jetzt, glaube ich, schon wichtig. Und da kann das ein Anfang sein, indem wir uns zu Wort melden und dann hoffentlich auch Gehör finden. Und ja, ich bin gespannt auf die Antworten und hätte am liebsten natürlich eine Einladung nach Berlin zum Ausdiskutieren am Tisch. Ja.
0: Abschließend gibt es Punkte, wo Sie sagen würden, wenn die erreicht werden, wenn es so weitergeht, dann trete ich aus der SPD?
1: Ich frage das fast wöchentlich, ehrlich gesagt, einiger Zeit. Aber ich möchte einfach nochmal sagen, ich bin nicht der Typ dafür, das Handtuch zu werfen. Und ich glaube schon daran, dass es eine SPD braucht, eine andere SPD. Und für die möchte ich stehen und mich stark machen und da irgendwie auch meiner Verantwortung als Mandatsträgerin gerecht werden. Ich bin immerhin auch dreimal von der Freiburger Bürgerschaft mit dem Namen dieser Partei gewählt worden. Und da knüpfen sich ja irgendwie auch bestimmte Erwartungen und Hoffnungen an. Und das ist irgendwie meine Aufgabe, daran zu werden. Aber ja, natürlich, wir haben die Punkte aufgezählt und sind auf Antworten gespannt. Und wenn es da weiter nur noch ausgewichen wird und in diesem Sinne weitergeht, die Kürzung bis acht Tage, Stunde etc., also wenn es dann auch um die Arbeitnehmerinnenrechte geht, muss ich mir schon irgendwann überlegen, ob das auch meine Heimat sein kann. Ja.
0: Das sagt Julia Söhne, die Fraktionsvorsitzende der SPD im Freiburger Gemeinderat. Die SPD-GemeinderätInnen und auch Sozialbürgermeister Meder von der SPD haben einen Brandbrief an die Bundesparteiführung geschrieben, in dem sie erklären, dass sie die Politik der SPD im Bund gegenüber den BürgerInnen und Bürgern hier auch in Freiburg kaum noch glaubwürdig vertreten könnten. Insbesondere gibt es Kritik an der Sozialpolitik der SPD.

Ja, das war eine Sendung von RTL Freiburg über die Probleme der SPD. Jetzt geht's weiter mit Antonin Dvořák, Sinfonie Nummer 9 aus der Neuen Welt, hier im Kulturpalast, der Mikrofon Alexander Walter.

Ja, wir machen noch 10 Minuten. Hier ist der Kulturpalast am Mikrofon. Alexander Walter heute etwas früher. Antonín Dvořák, Sinfonie Nummer 9 aus der Neuen Welt. Mit dem Pittsburgh Symphonieorchester unter Manfred Honeck. Eine Neueinspielung. Und bis zum nächsten Montag dann. Tschüss.

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2: Es geht weiter bei Radio Rumänien International mit einem Rückblick auf die wichtigsten Ereignisse der vergangenen Woche, zusammengefasst von Daniela Budu im Wochenspiegel. Ich bin Florin Lungu und bringe Ihnen die deutsche Fassung Ihres Beitrags. Im Parlament in Bukarest wurden diese Woche die Debatten und Abstimmungen über wichtige Projekte des nationalen Programms für Wiederaufbau und Resilienz PNRR fortgesetzt. Diese Projekte müssen bis zum 31. August verabschiedet werden, um den Verlust von EU-Fördermitteln aus dem Programm zu vermeiden. Die Abgeordnetenkammer und anschließend der Senat als Entscheidungsgremium verabschiedeten das Projekt zur Dekarbonisierung sowie den Kodex für Raumplanung, Städtebau und Bauwesen. Die Senatoren stimmten außerdem über das SAFE-Abkommen ab, das den Zugang zu fast 17 Milliarden Euro an EU-Fördermitteln für Investitionen in Verteidigung und strategische Infrastruktur ermöglicht. Am Mittwoch verabschiedete die Abgeordnetenkammer als Entscheidungsgremium den Gesetzentwurf zur befristeten und schrittweisen Senkung der Verbrauchsteuer auf Dieselkraftstoff. Die Maßnahme gilt für 3 Monate mit der Möglichkeit der Verlängerung und wurde von allen Fraktionen unterstützt. Ziel ist es, die Treibstoffpreise an den Zapfsäulen zu senken. Der durchschnittliche Preis für einen Liter Diesel in Rumänien erreichte Anfang der Woche die psychologische Schwelle von 10 Lei, umgerechnet etwa 2 Euro, während Benzin im Durchschnitt für 9,13 Lei pro Liter, also rund 1,8 Euro, verkauft wurde. In einem Telefongespräch mit seinem kasachischen Amtskollegen Oljas Bektenov am Mittwoch betonte der amtierende Premierminister Ilie Bolojan, dass Rumänien ein direktes Interesse am ununterbrochenen Betrieb der Kaspischen Pipeline habe, da die Raffinerie Petromedia, die größte Rumäniens, einen erheblichen Teil des aus Kasachstan über diese Pipeline gelieferten Rohöls verarbeitet. Die Kaspische Pipeline transportiert kasachisches Rohöl über das russische Terminal in Novorossiysk zum Schwarzen Meer. Letzte Woche musste Kasachstan die Lieferungen jedoch aufgrund ukrainischer Angriffe auf russische Schiffe und Infrastruktur vorübergehend unterbrechen. Seit 3 Tagen findet im rumänischen Gesundheitswesen ein Generalstreik statt. Notfälle und ein kleiner Teil der Tätigkeit anderer Abteilungen konnten aufrechterhalten werden. Tausende Ärzte, Pflegekräfte und andere Beschäftigte in Hunderten von Krankenhäusern im ganzen Land sind unzufrieden mit dem akuten Personalmangel sowie dem Gesetzentwurf zur einheitlichen Vergütung von Angestellten im öffentlichen Dienst, der ihrer Ansicht nach zu Einkommenskürzungen führen wird. Der Gewerkschaftsverband Sanitas gab am Freitag bekannt, den Generalstreik bis zur Veröffentlichung eines neuen Gesetzentwurfs zur Vergütung von aus öffentlichen Mitteln bezahlten Beschäftigten auszusetzen. In einem Beitrag in einem sozialen Netzwerk erklärte der Gewerkschaftsverband Sanitas, der Streik habe sein erstes Ziel erreicht, die Realität des öffentlichen Gesundheits- und Sozialwesens offenzulegen. In diesem Zusammenhang genehmigte die Übergangsregierung in Bukarest die Freigabe von über 6.850 Stellen im Gesundheitswesen, die größtenteils Ärzte, Pflegekräfte und Hilfspersonal betreffen. Zwei Drohnenabwehrsysteme vom Typ Triton sind im Hafen von Constanța am Schwarzen Meer in Rumänien in Betrieb genommen worden. Die Implementierung der beiden hochmodernen Systeme zielt darauf ab, die effizientesten Lösungen zum Schutz der Hafeninfrastruktur zu ermitteln und die Reaktionsfähigkeit auf potenzielle Sicherheitsrisiken zu erhöhen. Die Installation erfolgt, nachdem am 5. Juni eine ukrainische Seedrohne, deren Kontrolle aufgrund russischer Störsender verloren gegangen war, im Bereich des Hafens von Constanța selbst explodierte. Aufgrund des Krieges im Nachbarland haben russische Drohnen dutzende Male den rumänischen Luftraum verletzt. Allein Ende letzter Woche wurden innerhalb von 3 Tagen 3 Drohnen von F-16-Kampfjets der rumänischen Luftwaffe abgeschossen. Der russische Botschafter in Bukarest wurde am Montag ins Außenministerium einbestellt. Die rumänische Seite protestierte entschieden gegen die ihrer Ansicht nach illegalen und unverantwortlichen Aktionen. Moskau wies die Anschuldigungen zurück. In diesem Zusammenhang haben das rumänische Unternehmen OVS Enterprise und E-Drone, einer der größten Drohnenhersteller der Ukraine, diese Woche eine strategische Partnerschaft unterzeichnet. Diese legt den Grundstein für die gemeinsame Produktion von Militärdrohnen in Rumänien, genau gesagt in Cluj-Napoca im Nordwesten des Landes. Im gesamten Donaubecken herrscht eine schwere Dürre. In Rumänien ist der Wasserstand der Donau 3-mal niedriger als der Durchschnitt für diese Jahreszeit. Experten gehen davon aus, dass er in den kommenden Tagen auf fast den historischen Tiefstand von 1400 Kubikmetern pro Sekunde am Donaueintritt sinken wird. Energieerzeugung, Schifffahrt, Landwirtschaft und Tourismus sind stark betroffen. Aufgrund des extrem niedrigen Wasserstands der Donau wurde Block 1 des Kernkraftwerks Cernavodă am Dienstag kontrolliert abgeschaltet und vom nationalen Stromnetz getrennt. Auch die Abschaltung von Block 2 wurde erörtert. Das Energieministerium versicherte, dass die Stromversorgung von Haushalten und Unternehmen nicht beeinträchtigt sein wird. Die beiden Blöcke produzieren im Durchschnitt etwa 20% des gesamten in Rumänien verbrauchten Stroms. Rumänien wird die Republik Moldau weiterhin auf EU-Ebene maßgeblich unterstützen und seine Erfahrungen als Mitgliedstaat einbringen, erklärte der amtierende Ministerpräsident Ilie Bolojan am Donnerstag nach Gesprächen mit dem neuen moldauischen Ministerpräsidenten Vasile Tofan, der sich zu einem offiziellen Besuch in Bukarest aufhielt. Tofan betonte seinerseits, Rumänien sei für die Republik Moldau der wichtigste strategische Partner. Mit Blick auf die Lage an der Grenze zwischen den beiden Staaten erklärte Tofan, die Unterstützung der Ukraine sei auch eine direkte Investition in die Sicherheit der Republik Moldau und der gesamten Region. Die Verletzung des Luftraums eines souveränen Staates sei inakzeptabel. Präsident Nicu Șordan bekräftigte bei seinem Treffen mit dem neuen moldauischen Premierminister die feste und beständige Unterstützung Rumäniens für Chișinăus europäischen Weg und begrüßte die Eröffnung der ersten Verhandlungsgruppen für den EU-Beitritt Moldaus. Vasile Tofan dankte Bukarest für die kontinuierliche und bedingungslose Unterstützung.
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4: Herzlich willkommen, meine Damen und Herren, zu unserem Spaziergang durch die Sendungen von Radio Rumänien International. Wir beginnen mit einem Fragment aus der Kulturchronik.
5: Ein Dorf in der Republik Moldau, 2 benachbarte Familien und ein Stück Land, das einen handfesten Konflikt auslöst. Aus dieser scheinbar einfachen Ausgangssituation entsteht Hotarul, die Grenze, der neue Film von Ion Borș und Ruslan Moroșan. Eine Komödie mit Biss, Humor und Subtext. Erzählt wird von den kleinen Spannungen des Alltags, die am Ende von etwas viel Größerem handeln. Nach dem Erfolg von Carbon, der sowohl beim Publikum als auch bei der Kritik gut ankam, kehrt Jon Borsch mit einer Geschichte zurück, die seinen realistischen Blick und die Aufmerksamkeit für lokale Details beibehält. Diese aber in eine zugängliche Form bringt, die ein möglichst breites Publikum erreichen soll. Im Zentrum steht ein Nachbarschaftsstreit. Doch hinter pointierten Dialogen und Situationen, die bis ins Absurde reichen, erzählt Hotarul von Stolz, von selbstgezogenen Grenzen und von sichtbaren wie unsichtbaren Linien, die Menschen voneinander trennen. Wir haben mit Jon Borsch über die Zusammenarbeit mit der Drehbuchautorin Mariana Starczuk gesprochen, mit der er bereits bei Carbon gearbeitet hat, und darüber, wie aus einer Idee ein Film wird. Mit Mariana zu arbeiten ist für mich immer eine Freude. Wir haben ja auch schon bei anderen Projekten zusammengearbeitet. Für mich ist sie genau die Dramaturgin und Autorin, die eine besondere Sensibilität für das moldauische Volk hat, die es so gut versteht und in einem Drehbuch einfangen kann. Deshalb arbeite ich gerade im Bereich Drehbuch so gern mit ihr zusammen. Es gibt viele Geschichten, viele Menschen empfehlen mir Stoffe, aber Mariana und ich haben eine bestimmte Arbeitsweise. Zuerst skizzieren wir gemeinsam einige Ideen, die wir dann in Drehbücher verwandeln. Ein Rezept dafür, wie eine Geschichte auf die Leinwand kommt, gibt es nicht. Zuerst einmal müssen wir selbst ehrlich zu dieser Geschichte sein, selbst an sie glauben. Und in diesem Fall wollten wir eine Komödie machen, aber keine oberflächliche. Wir wollten eine Komödie mit einer tieferen Botschaft. Wir arbeiten den Text so aus, dass auch das Publikum, das einfach nur unterhalten werden möchte, Freude daran hat. Und diejenigen, die mehr suchen, können einen Subtext entdecken und eine tiefere Bedeutung. Jon Borsch selbst beschreibt den Film als eine Geschichte über uns, über unsere Menschen und Gemeinschaften, über kleine Konflikte, in denen Wahrheiten stecken, die wir alle wiedererkennen. Für den Produzenten Sergio Kumatrenko Jr. setzt Hotarul die Richtung fort, die bereits mit Carbon eingeschlagen wurde, eine authentische Komödie inspiriert vom Alltag. Gleichzeitig spricht Borsch offen über eine große Herausforderung, das Publikum in der Republik Moldau nach Jahrzehnten ohne eigene Kinoproduktionen wieder in die Kinos zu holen, und darüber, wie Filme mit begrenzten Mitteln trotzdem große Themen erzählen können. Wir haben diese Mission, das Publikum in der Republik Moldau wieder ins Kino zu bringen. Und das ist sehr schwierig. Nach über 30 Jahren, in denen die Menschen kaum moldauische Filme im Kino gesehen haben, muss man sie erst wieder überzeugen. Die Geschichte, die wir erzählen, muss deshalb verschiedene Zuschauer ansprechen. Diejenigen, die einfach eine gute Geschichte hören wollen, und diejenigen, die nach einem tieferen Sinn suchen. Erst wenn wir beide erreichen und die Menschen wieder ins Kino kommen, können wir auch andere Filmarten anbieten. Das ist ein langer Prozess. Als Filmschaffende in der Republik Moldau wollen wir Geschichten erzählen, die fesseln und berühren. Aber wir wissen auch, dass wir keinen Zugang zu Hubschraubern, Munition, Drohnen oder großen Spezialeffekten haben. Uns bleiben also Einfallsreichtum und Kreativität. Wie können wir dieselben Botschaften mit kleinen Mitteln vermitteln? Genau hier kommt die Metapher ins Spiel. Sie hilft uns, eine lokale Geschichte in eine universelle Wahrheit zu verwandeln. In diesem Film wollten wir über sichtbare und unsichtbare, große globale Grenzen sprechen, anhand eines Zauns in einem kleinen Dorf. Und so ist die Geschichte entstanden.
4: Alex Terescu mit einem Fragment aus der Kulturchronik von Samstag. Wir spazieren weiter und kommen zum Geschichtsmagazin an.
6: Der Bergbau gehört zu den ältesten Erwerbszweigen im rumänischen Raum. Bereits in den frühesten Quellen über die Bewohner des Karpatenbogens findet er Erwähnung. Charakteristisch für den rumänischen Bergbau ist seine Vielfalt. Er umfasst die Gewinnung von Kohle und Salz ebenso wie die Förderung von Edel-, Sonder- und seltenen Metallen. Er war Handwerk und Geschäft zugleich, betrieben sowohl vom Staat als auch von privaten Investoren. Vor allem aber schuf er eine eigene Welt, eine Welt der Berufe, der sozioprofessionellen Gruppenidentität und des lokalen Stolzes. Die kommunistische Regierung, die am 6. März 1945 die Macht in Rumänien übernahm, verfolgte in ihrer Wirtschaftsdoktrin die Abschaffung des Privateigentums. Der Akt dieser Enteignung, euphemistisch Nationalisierung genannt, de facto jedoch ein Güterentzug, wurde am 11. Juni 1948 verkündet und betraf auch die Bergwerke. Ion Bicker, ein kommunistischer Untergrundaktivist, erinnerte sich 1971 an die Übernahme der Minen im Landkreis Gorj. Seine Aussage wurde im Archiv des Zentrums für mündliche Geschichte des rumänischen Rundfunks zusammen mit den Zeugnissen anderer Menschen aufbewahrt, die im Bergbau gearbeitet und jene Zeiten erlebt hatten. Er berichtete:
7: Am avut cinstea să mă bucur de încrederea conducerii județene de partid în acea perioadă.
6: Ich hatte die Ehre, das Vertrauen der Bezirksparteiführung zu genießen. Man betraute mich mit der Aufgabe, in jener Nacht an der Übernahme der Mines Keller teilzunehmen. Geleitet von der Parteiorganisation und gemeinsam mit den Parteimitgliedern des betreffenden Ortes übernahmen wir die Mine ohne Schwierigkeiten. Ich erlebe diesen Augenblick noch einmal, als wir zum ersten Mal einen Direktor aus den Reihen der Arbeiter einsetzten, den Genossen Josif Pop. Mitten in der Nacht äußerte er zunächst seine Verblüffung, teils aus Rührung, teils angesichts der Bedeutung des Moments, ob er denn wirklich Direktor sein könne, worauf wir ihm antworteten: Du bist es bereits und du wirst bis morgen, wenn andere Genossen kommen, um dir zu helfen, für alles verantwortlich sein, was in dieser Mine geschieht.
4: Alex Grigorescu mit einem Ausschnitt aus dem Geschichtsmagazin von Montag. Und nun hören wir Reiseland Rumänien.
8: Heute nehmen wir Sie mit nach Saskis, einem historischen siebenbürgisch-sächsischen Dorf im Kreis Mureș, zu Deutsch Mireș. Auf Deutsch heißt der Ort Kaist, alternativ Hühnernburg, auf Ungarisch Saskest, was so viel wie Sächsisch Kaist bedeutet, und die Gemeinde liegt rund 20 Kilometer von Schäßburg und etwa 100 Kilometer von Kronstadt entfernt. Mit seinem UNESCO-Welterbe, seiner gut erhaltenen Architektur und der reizvollen Landschaft zählt Saskis zu den schönsten Ausflugszielen in Siebenbürgen. Saskis oder Kaist gehört auch zur Tourismusregion Colinele Transilvaniei, den Hügeln Siebenbürgens. Sie umfasst insgesamt 136 Dörfer. Was Besucher hier erwartet, erklärt Cristina Iliescu, Destinationsmanagerin der Region.
9: Obiective turistice este în primul rând biserica fortificată care este monument din patrimoniu UNESCO, apoi cetatea țărănească recent restaurată.
10: Zu den wichtigsten Sehenswürdigkeiten gehört natürlich die befestigte Kirche, die zum UNESCO-Welterbe zählt. Dann die Bauernburg auf dem Hügel, die erst vor kurzem restauriert wurde. Außerdem gibt es kleine gastronomische Betriebe, das Keramikzentrum von Kaist und eine besondere Töpfertradition. Berühmt ist das intensive Blau der handgefertigten Keramik. Unser Töpfer Marinell zeigt Besuchern den gesamten Herstellungsprozess. Rund um Kaist gibt es zahlreiche Rad- und Wanderwege. Im August findet hier das Transylvania Bike Trails Race statt. Ein Rennen, das zugleich ein großes Festival ist. Anfang Mai wird das Rhabarberfest gefeiert. Und im August macht auch das Haferland-Festival Station im Dorf. Aber eigentlich lohnt sich ein Besuch jederzeit. Allein schon wegen der besonderen Atmosphäre.
9: Cine mai vrea să-l viziteze poate să vină la Haferland, pentru că întotdeauna în luna august, la început, se întâmplă ceva în sat, dar să vină pur și simplu pentru atmosferă.
8: Wir wollten von Cristina Iliescu außerdem wissen, was ihr persönlich an Saskis besonders gefällt.
9: Mie îmi plac femeile din vecinătatea femeilor. Femeile din sat au decis că vor să se implice mai activ în viața comunității și fac o...
10: Mich beeindrucken vor allem die Frauen aus der Dorfgemeinschaft. Sie haben im Rahmen der sogenannten Frauennachbarschaft beschlossen, sich stärker für das Gemeindeleben einzusetzen und organisieren viele schöne Projekte, vom Rhabarberfest bis zu zahlreichen Veranstaltungen im Dorf. Kaist gehört zu einer Ökotourismusdestination, die 2022 vom Tourismusministerium zertifiziert wurde und derzeit erneut geprüft wird. Was ich hier besonders schätze, ist die Atmosphäre und der Zusammenhalt. Es gibt einen festen Kern von Menschen, die gemeinsam nach Lösungen suchen und ihre Heimat aktiv gestalten.
9: Mir place atmosfera și îmi place că aici e un nucleu de oameni care nu se mulțumesc doar cu nu se poate, ci încearcă să găsească soluții astfel încât lucrurile să meargă.
4: Sorin Georgescu mit einem Fragment aus Reiseland, Rumänien, von Dienstag.
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4: Wir setzen fort mit dem Sozialreport.
11: Rumänische Haushalte haben jährlich mehr als 3,4 Millionen Tonnen Lebensmittel weggeworfen. Das entspricht einem Lastwagen voller Essen pro Minute. Gleichzeitig sind aber mehr als 27% der Bevölkerung von Armut und sozialer Ausgrenzung bedroht und haben Schwierigkeiten, sich täglich eine vollständige Mahlzeit zu leisten. Auf dieses drastische Paradox gibt es eine Antwort. Was in Deutschland, Österreich und der Schweiz die Tafeln sind, nennt man in Rumänien Lebensmittelbanken. Das Netzwerk umfasst 9 städtische Standorte: Bukarest, Cluj, Roman, Brașov, Oradea, Timișoara, Craiova, Constanța und Galați. Der Dachverband dieses Netzwerks macht auch auf verbreitete Irrtümer aufmerksam, die die Lebensmittelverschwendung begünstigen. Einer davon: Vor allem Supermärkte seien verantwortlich für das Wegwerfen von Lebensmitteln, während Haushalte kaum ins Gewicht fielen. Tatsächlich ist es anders, wie die Vertreterin des Bundes der Lebensmittelbanken, Andrea Bobisch, erklärt.
12: Probabil că și schimbările sociale ne-au dus în această direcție, dar nu doar. Se întâmplă foarte multe lucruri.
13: Wahrscheinlich haben auch die gesellschaftlichen Veränderungen uns in diese Richtung geführt, aber eben nicht nur. Man wird ständig mit Angeboten überflutet. Konsum wird von überall gefördert. Wir leben im Schnelldurchlauf. Die Verschwendung erreicht deshalb ein alarmierend hohes Ausmaß. In puncto Lebensmittelverschwendung denken viele sofort an Supermärkte oder Restaurants. In Wirklichkeit werfen auch wir zu Hause etwa die Hälfte dieser Menge weg. Nur merkt man es nicht. Hier landet ein halber Joghurt im Abfall, dort ein Viertel Butter, 2 Scheiben Brot. Am Monats- oder Jahresende kommen zusammengerechnet beeindruckende Zahlen heraus.
11: Da Haushalte einen großen Teil der Verschwendung ausmachen, empfehlen Fachleute einen einfachen Test. Das sogenannte Sparglas der Verschwendung. Dabei wird der Wert der weggeworfenen Lebensmittel in ein Glas gelegt. So wird am Monatsende sichtbar, was mangelnde Planung kostet. Es gibt aber ganz einfache Mittel gegen das Wegwerfen, legt Andrea Bobisch nahe.
13: Die erste Lösung ist, mit Einkaufslisten zu arbeiten. Beim Kühlschrank sollte gelten, was zuerst reinkommt, wird zuerst verbraucht. Auch hilft ein Bereich für Lebensmittel mit dem Label »Iss mich zuerst«. Und natürlich kann man Reste einfrieren, um sie später zu nutzen. Das sind kleine Gewohnheiten mit großer Wirkung.
11: Viele Lebensmittel landen auch wegen missverstandener Etiketten im Müll. Entscheidend ist der Unterschied zwischen dem Verbrauchsdatum und dem Mindesthaltbarkeitsdatum. Im ersten Fall steht auf dem Etikett »zu verbrauchen bis« und das betrifft die Sicherheit. Vor allem bei leicht verderblichen Lebensmitteln wie Fleisch oder Milchprodukte. Nach Ablauf des betreffenden Datums sollte man diese nicht mehr essen. Das Mindesthaltbarkeitsdatum hat jedoch etwas mit der Qualität zu tun, wobei das Produkt oft auch danach noch genießbar sein sollte. Allerdings sollte man Geruch, Aussehen und Geschmack zuerst prüfen.
4: Alex Grüblacher mit einem Fragment aus dem Sozialreport von Mittwoch. Wir spazieren weiter und kommen zu der Rubrik Neue Heimat, neues Leben an.
14: Azka Pratikno stammt aus Indonesien, wo sie an der Gajah Mada Universität internationale Beziehungen und Politikwissenschaft studierte. Azka Pratikno stammt aus Indonesien, wo sie an der Gajah Mada Universität internationale Beziehungen und Politikwissenschaft studierte. Derzeit unterrichtet sie Englisch an der theoretischen Oberschule Sekolah Mer in Bukarest. Zuvor war sie ebenfalls in Bukarest am Avenor College tätig, wo sie einen Debattierclub gründete und als Lehrerin des Jahres 2019-2020 ausgezeichnet wurde. Im Laufe der Zeit hat sie an verschiedenen Fort- und Weiterbildungen teilgenommen. Wir haben sie gefragt, wie sie nach Rumänien gekommen ist und in welchem Zusammenhang das geschah. Zunächst einmal vielen Dank für die Einladung. Ich kam 2015 nach Rumänien. Damals war es eine kurze Beziehung, für die ich aber immer dankbar war, denn sie hat mich hierher nach Rumänien geführt. Ich lebte damals in Brașov und bin dann nach Bukarest gezogen. Während meines Studiums habe ich auch unterrichtet und konnte daher auch hier als Englischlehrerin weiterarbeiten. Ich habe hauptsächlich Erwachsene unterrichtet, aber festgestellt, dass mir Kinder mehr Spaß machen. Ich habe mit einem Sommercamp namens 365 Days Camp angefangen und danach in einem Fremdsprachenzentrum und anschließend an einer Schule gearbeitet, bis ich schließlich hierher kam, um Debattierclubs, Sommercamps und Englisch an einer Mittelschule zu unterrichten. Wie hat Ihnen Rumänien gefallen, da Sie ja aus einem völlig anderen Land mit einer anderen Kultur, Religion, anderem Essen, anderer Natur, anderen Jahreszeiten und so weiter kommen? Ich wurde ständig gefragt, wie mein erster Winter war. War es kalt? Hat es geschneit? Wie war der Schnee beim ersten Mal? Eigentlich war es nicht das erste Mal, denn meinen ersten Winter habe ich in Norwegen verbracht, da war ich 17. Aber als ich nach Brașov zog, war es schon etwas kalt. Ich kam im März an und habe mich nicht so schnell an die Winter gewöhnt. Das ist tatsächlich das Schwierigste am Leben in Rumänien. Aber wenn es zum Beispiel ums Essen oder die Natur geht, habe ich viele Ähnlichkeiten mit Indonesien festgestellt. Wir sind herzliche Menschen, sowohl Indonesier als auch Rumänen. Und wir sind sehr gastfreundlich. Ich habe selbst erlebt, wie gastfreundlich Rumänen sind, besonders gegenüber Ausländern. Und was das Essen angeht, gibt es hier mehr Gewürze, mehr Geschmack. Es ist ähnlich wie bei uns in Indonesien. Dort ist es etwas schärfer, hier ist

0: Wir nehmen Sie mit auf eine genussvolle Reise und zeigen Ihnen, wie echte Tradition auf dem Teller schmeckt. Rosticite, Macarone, Löscht oder Löschkuze. Das sind historische regionale Begriffe aus dem Wortschatz der nordrumänischen Region Maramureș. Sie alle stehen für verschiedene Nudelsorten. Traditionell nennt man sie hier Răstăuțe. Sie werden in einer kleinen Handwerksmanufaktur im Norden des Landes komplett ohne Zusatz- oder Konservierungsstoffe hergestellt. Die Zutaten? Lediglich Hartweizengrieß, natürliches Gemüse und frische Eier. Wir haben Anca Bolean, die Schöpferin dieser Maramureș Răstăuțe, eingeladen. Sie verrät uns, was das Wort genau bedeutet und wie sie überhaupt auf die Idee kam, handgemachte Nudeln zu produzieren.
1: Este un regionalism foarte vechi, folosit doar în anumite părți din Maramureș.
0: Das ist ein sehr alter regionaler Begriff, der nur in bestimmten Teilen der Maramureș verwendet wird. Er stirbt leider langsam aus und wird immer seltener benutzt. Aber ich bin damit bei meinen Großeltern auf dem Land aufgewachsen. Dort wurde quasi der Samen für die Răstăuțe gepflanzt. Das eigentliche Bedürfnis, sie selbst herzustellen, entstand, als ich anfing, die Ernährung meiner kleinen Tochter umzustellen. Ich fand in den Geschäften einfach keine unverfälschten, sauberen Lebensmittel. Weil ich früher mit meiner Oma auf dem Land immer Nudeln gemacht habe, bestand Pasta in meinem Kopf immer aus Mehl und Ei. Und dann stellte ich fest, dass die Nudeln in den Supermarktregalen eigentlich nur aus Mehl und Wasser bestehen. Dass ich meiner Tochter ohnehin mehr Gemüse in den Speiseplan integrieren wollte, beschloss ich eines Tages, Gemüse aus dem Garten meiner Mutter, den sie von meiner Oma geerbt hat, in den Teig zu mischen. So fingen wir an, bunten Teig zu machen. Es hat uns riesigen Spaß gemacht und so haben wir die Idee einfach weiter verfolgt. So entstand vor fast 5 Jahren diese lokale Manufaktur. Verwendet wird natürlich angebautes Gemüse ohne Chemikalien und Eier von freilaufenden Hühnern, die natürliches Futter bekommen.
2: Es war Adina Olaru mit einem Fragment aus Rumänien, einmal anders von Donnerstag. Und ich bin Dora Mihalcescu, bedanke mich sehr für Ihre Aufmerksamkeit.
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1: Und nun begrüßen wir Sie, meine Damen und Herren, zur Wirtschaftsrubrik bei Radio Rumänien International, die heute etwas kürzer ausfällt, dafür aber etwas zahlenlastiger, was man natürlich bei Wirtschaftsbeiträgen doch erwarten kann. Der europäische Agrarsektor steht vor großen Herausforderungen, die mit dem Klimawandel zu tun haben. Der Branchenverband der Getreidewirtschaft, COSERAL, rechnet für die gesamte EU-27 mit einem Rückgang der Getreideproduktion von rund 290 Millionen Tonnen letztes Jahr auf fast 266 Millionen Tonnen in 2026. Rechnet man Großbritannien hinzu, steigt die Produktion auf 287 Millionen Tonnen. Aber auch so ist der Rückgang von 310 Millionen Tonnen des Vorjahres mehr als deutlich. Der Monat Juni war wohl der wärmste, seitdem Temperaturen gemessen werden, und auch der Mai brachte eigene Probleme mit sich. Die Hitzewelle hat vor allem die Kornfüllung in Zentral- und Südfrankreich, in Süddeutschland, Österreich, Polen und Ungarn beeinträchtigt. Auch in Spanien führte eine Hitzewelle Ende Mai zu größeren Ernteverlusten als erwartet. Aufgrund der aktuellen Hitzewelle hat der Branchenverband eine außerordentliche EU-Ernteprognose veröffentlicht, um die Juni-Prognose nach

0: unten zu korrigieren. In Rumänien, wo es in diesem Sommer zumindest bis dato eher stärker regnete, aber bei halbwegs normalen Temperaturen blieb, sieht die Lage nach dieser Prognose des Branchenverbands ganz anders aus. Hier stellen sich Erzeuger im Gegenteil auf bessere Ernten ein. Rumänien spielt mittlerweile in der europäischen Spitzenklasse mit. Nach den neuesten Daten von Coserl wird ein deutlicher Produktionsanstieg bei Getreide und auch bei Ölsamen erwartet, was die Position des Landes im Vergleich zu anderen großen Erzeugern stärkt. Schauen wir mal auf die Daten. Die gesamte rumänische Getreideernte soll laut Prognose von unter 24 Millionen Tonnen in 2025 auf über 25 Millionen Tonnen steigen. Dieser Zuwachs von knapp 1,5 Millionen Tonnen ist vor allem auf die positive Entwicklung bei Weichweizen und beim Mais zurückzuführen. Bei Weichweizen wird zum Beispiel eine Produktion von 13,4 Millionen Tonnen erwartet. Das ist ein Plus von fast 900.000 Tonnen gegenüber 2025. Damit behauptet sich Rumänien als einer der wichtigsten Weizenproduzenten der Europäischen Union. Zum Vergleich, die EU-weite Weichweizenproduktion wird nun auf 140 Millionen Tonnen geschätzt, deutlich unter den fast 150 Millionen Tonnen im Jahr 2025. Rumänien ist auf einem klaren Aufwärtstrend, auch beispielsweise gegenüber Polen, wo 12,6 Millionen Tonnen erwartet werden. Besonders beeindruckend ist aber die Entwicklung beim Mais. Hier wird in Rumänien ein Anstieg auf fast 7,8 Millionen Tonnen vorhergesagt. Letztes Jahr lag die Ernte bei knapp 7 Millionen Tonnen. Damit überholt Rumänien Länder wie Polen mit knapp 3 Millionen Tonnen bei weitem und rückt näher heran an Ungarn mit fast 9 Millionen Tonnen. In der EU-27 plus Großbritannien wurde die Maisernte bereits nach unten korrigiert. Die aktuelle Prognose liegt bei etwa 53 Millionen Tonnen nach ohnehin enttäuschenden 57 Millionen im Vorjahr. Besonders betroffen scheint Frankreich zu sein, wo die Ernteprognose auf nur noch 9,4 Millionen Tonnen lautet. Der niedrigste Stand seit über 20 Jahren. Im Bereich der Ölsamen wird für Rumänien ein moderater Anstieg auf insgesamt etwas über 5 Millionen Tonnen erwartet. Der Motor dieses Wachstums ist die Sonnenblume. Mit einer leicht besseren Ernte von über 2 Millionen Tonnen festigt Rumänien seinen Status als einer der führenden Produzenten in Europa. Im direkten Vergleich übertrifft Rumänien damit wichtige Erzeuger wie Bulgarien, Ungarn und Frankreich. Lediglich die Ukraine bleibt mit fast 14 Millionen Tonnen der dominierende Akteur auf dem gesamten Kontinent.
1: An dieser Stelle endet der deutschsprachige Teil der Sendung Alles über Rumänien.
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4: În Parlamentul de la București au continuat în această săptămână dezbaterile și voturile pe proiecte jaloane din PNRR, necesare a fi adoptate până la 31 august pentru a nu pierde fondurile europene din program. 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Pe de altă parte, miercuri, Camera Deputaților a adoptat, ca for decizional, proiectul de lege care prevede reducerea temporară și graduală a accizei la motorină. 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Într-o discuție telefonică avută miercuri cu omologul kazah Olias Bektenov, premierul interimar Ilie Bolojan a subliniat că România are un interes direct în funcționarea neîntreruptă a conductei caspice, având în vedere faptul că rafineria Petromidia, cea mai mare din România, procesează o parte importantă din țițeiul provenit din Kazahstan prin acest oleoduct. Conducta caspică transportă țițeiul kazah la Marea Neagră prin intermediul terminalului rusesc de la Novorossiysk. Săptămâna trecută, Kazahstanul a fost nevoit însă să întrerupă temporar livrările din cauza atacurilor ucrainene asupra navelor și infrastructurii rusești. A fost grevă generală în sistemul de sănătate românesc timp de 3 zile. 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Mii de medici, asistenți medicali și alții lucrători din sute de spitale din țară sunt nemulțumiți de lipsa acută de personal, precum și de proiectul legii salarizării unitare a personalului bugetar, despre care spun că va reduce veniturile angajaților. 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Două sisteme de tip Triton au devenit operaționale în România, în portul Constanța de la Marea Neagră. Implementarea celor două sisteme de ultimă generație are ca obiectiv identificarea celor mai eficiente soluții de protecție a infrastructurii portoare și creșterea capacității de răspuns la eventuale riscuri de securitate. Instalarea are loc după ce pe 5 iunie o dronă maritimă ucraineană, al cărei control fusese pierdut din cauza bruiajului Rusiei, s-a autodetonat în zona portului Constanța. Din cauza războiului din țara vecină și dronele aeriene rusești au violat de zeci de ori spațiul aerian al României. 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În context, compania românească Oves Enterprise și unul dintre cei mai mari producători de drone din Ucraina, E-Drone, au parafat în această săptămână un parteneriat strategic ce pune bazele producției comune de drone militare în România, la Cluj-Napoca, în nord-vest. Este secetă severă în tot bazinul hidrografic al Dunării. În România, debitul fluviului este de 3 ori mai mic față de media perioadei, iar specialiștii spun că în zilele următoare va scădea până la foarte aproape de minimul istoric din 1985, care a fost la intrarea în țară de 1400 de metri cubi pe secundă. Sunt afectate grav producția de energie, navigația, agricultura și turismul. Din cauza nivelului extrem de scăzut al Dunării, marți a fost oprită controlat și deconectată de la Sistemul Energetic Național, Unitatea 1 a Centralei Nuclear Electrice de la Cernavodă, și s-a discutat și oprirea Unității 2. Ministerul Energiei a dat asigurări că alimentarea cu energie electrică a consumatorilor casnici și a operatorilor economici nu va fi afectată. Cele două unități produc în medie circa 20% din totalul energiei electrice consumate în România. România va continua să fie principalul susținător al Republicii Moldova la nivelul Uniunii Europene, punând la dispoziție experiența acumulată ca stat membru, a declarat joi prim-ministrul interimar Ilie Bolojan după discuțiile cu noul premier al Republicii Moldova, Vasile Tofan, aflat în vizită oficială la București. La rândul său, omologul moldovean a punctat că pentru Republica Moldova, România este principalul partener strategic. Cât privește situația de la granița celor două state, Vasile Tofan a afirmat că sprijinul pentru Ucraina este și o investiție directă în securitatea Republicii Moldova și a întregii regiuni, adăugând că încălcarea spațiului aerian al unui stat suveran este inacceptabilă. Și președintele Nicușor Dania a reconfirmat în cadrul întrevederii pe care a avut-o cu noul premier moldovean sprijinul ferm și consecvent al României pentru parcursul european al Chișinăului și a salutat deschiderea primelor clustere de negociere pentru aderarea Republicii Moldova la UE. Vasile Tofan a exprimat recunoștință pentru sprijinul constant și necondiționat oferit de București.
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5: La un an de la lansarea parteneriatului dintre Confederația Națională pentru Antreprenoriat Feminin, Institutul Cultural Român și Ambasada Ucrainei, programul Empowering Hope prezintă primele rezultate măsurabile ale unui proiect care și-a propus să transforme solidaritatea în integrare reală. În perioada septembrie 2025-aprilie 2026, numai puțin de 666 de cetățeni ucrainieni au participat gratuit la cursurile de limba română organizate de Institutul Cultural Român în cadrul proiectului inițiat de CONAF. Dintre aceștia, 357 au absolvit programul, un rezultat care confirmă interesul, dar și nevoia de integrare a persoanelor refugiate în România. Programul s-a desfășurat în două etape. Prima sesiune, organizată între septembrie și decembrie 2025, a reunit 300 de participanți, dintre care 148 au finalizat cursurile, iar în cea de-a doua sesiune, desfășurată între ianuarie și aprilie 2026, numărul cursanților a crescut la 366, iar 209 dintre aceștia au absolvit programul. Datele arată o creștere cu 22% a numărului de participanți și o îmbunătățire a ratei de absolvire de la 49% la 57%, semn că proiectul răspunde unei nevoi reale și că mecanismul de implementare devine tot mai eficient. Cristina Chiriac, președintele CONAF, subliniază că rezultatele proiectului demonstrează că integrarea refugiaților trebuie privită ca o investiție în capitalul uman și nu doar ca o măsură de sprijin temporar. De altfel, după conferința de lansare a programului, în august anul trecut, Cristina Chiriac ne-a vorbit într-un interviu despre obiectivele acestuia.
6: Ce reușim sau ce ne-am propus noi să facem cu acest proiect? Pentru că pe lângă o radiografie concretă și simplă pe care o putem face fără resurse financiare foarte mare, a fost să mobilizăm o serie de voluntari pe care noi i-am numit ambasadori ai proiectului Empowering Hope, care să înceapă să lucreze împreună cu Institutul Cultural Român, care pune la dispoziție cursurile de limba română și ne dorim să putem să oferim competențe digitale. Odată transformată această barieră lingvistică într-o facilitate, sperăm ca toți cei care au calitate sau măcar marea majoritate a celor care sunt pe teritoriul României și sunt refugiați ucrainieni să poată avea acces la o sănătate preventivă, consiliere psihologică, mentorat. Toate lucrurile acestea ni le dorim să le realizăm online, pentru că, așa cum spuneam, eforturile financiare pe care noi le putem implica în acest proiect sunt destul de scăzute, dar există eforturi din punctul de vedere uman al voluntarilor foarte mari. Adică ce am reușit să facem și să găsim ca resurse interne în Confederația Națională pentru Antreprenoriat Feminin, am reușit să găsim oameni, femei, care au empatizat cu acest proiect și care deja muncesc pe grupuri de lucru segmentate în funcție de nevoile pe care refugiații le au, astfel încât să dăm dovadă nu doar de responsabilitate socială, așa cum am mai spus, ci de solidaritate activă, care este atât de necesară zilelor în care noi trăim. Iar femeile acestea, acești refugiați, nu cer milă. Au cerut o șansă de a-și reconstrui viața. Iar România nu, ca și celelalte țări care au refugiați ucrainieni, nu trebuie să-și mai permită luxul pasivității. E nevoie nu doar de solidaritatea activă a ONG-urilor, ci de politici reale și de o infrastructură socială. În consecință, focusul pe care noi îl avem astăzi este eminamente de a coagula cât mai multe asociații sau fundații sau oameni de bine, ambasadori care să se implice și cu care să putem să creăm o coaliție de forțe. Mai trebuie să vă menționez că un partener la fel de important în acest proiect este ambasada Ucrainei în România și trebuie să vă mărturisesc totodată că există, ca urmare a deplasărilor mele în Ucraina, am reușit să creăm niște punți de legătură cu organizațiile din Ucraina, astfel încât să identificăm și să avem lista tuturor persoanelor care au statut de refugiat din România. Unii merg, declară că au acest statut, alții nu. În consecință, cu ajutorul acestor organizații din Ucraina, sperăm să reușim să avem și o bază de date concretă, iar după crearea și completarea tuturor datelor să reușim eminamente să ne atingem toate obiectivele pe care ni le-am propus.
5: Așadar, proiectul va continua.
6: Da, este un proiect pe care, chiar dacă pașii noștri sunt destul de încet, în comparație cu celelalte proiecte cu care CONAF v-a obișnuit, acesta este un program mult mai greoi din toate punctele de vedere, în primul rând emoțional, de responsabilitate, dar ceea ce trebuie să înțelegem este faptul că atâta timp cât ai o pondere semnificativă, sunt aproape 180.000 de refugiați pe teritoriul României, nu poți să-i tratezi cu ignoranță. N-ai voie să faci lucrul acesta. Există deja o țară care nu-i mai poate primi înapoi. Și, în consecință, ceea ce ne-am propus noi ca acest proiect este să se termine doar în momentul în care se va termina războiul, și ei vor putea să-și croiască un parcurs personal așa cum și-l doresc, fie să se întoarcă acasă cu competențe noi dobândite, fie să rămână în România, dar să poată să-și aducă aportul nu doar social, ci și economic în țara adoptivă.
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5: Înainte de a pleca într-o călătorie cu animalul dumneavoastră de companie, trebuie să știți, doamnelor și domnilor, toate condițiile de zbor cu animalele. Astfel, animalele de companie însoțite de proprietar sau de persoana responsabilă în numele proprietarului, care călătoresc în scop necomercial provenite din țări terțe, trebuie introduse pe teritoriul Uniunii Europene numai printr-un punct de intrare călători desemnat pentru controlul veterinar al animalelor de companie. În cazul transportului aerian pentru accesul în România, punctele de intrare călători desemnate de Autoritatea Națională Sanitară Veterinară pentru controlul veterinar al animalelor de companie în scop necomercial sunt Aeroportul Internațional Henri Coandă din București și Aeroportul Internațional Avram Iancu din Cluj-Napoca. Pentru călătorii în spațiul Uniunii Europene, animalul dumneavoastră trebuie să fie identificat cu un chip electronic și totodată să dețină un pașaport european. Pașaportul emis și completat de către un medic veterinar autorizat certifică faptul că animalul dumneavoastră a fost vaccinat corespunzător. Nu este permis transportul animalelor de companie, atât al celor transportate în cabina de pasageri, cât și al acelora transportate în cala avionului, către Marea Britanie și Emiratele Arabe, și asta din cauza legislației locale restrictive. Iar pentru călătoria cu animalul de companie în Israel, trebuie să îndepliniți mai multe condiții, ale căror detalii le puteți găsi și pe website-ul companiei Tarom. Animalul de companie poate călători în cabina de pasageri sau în cală. Condițiile de călătorie în cabină. Mai multe companii aeriene, printre care și Tarom, acceptă la transport în cabina de pasageri numai câini și pisici. Pentru a fi acceptate în cabina de pasageri, animalele de companie trebuie să îndeplinească însă următoarele condiții. Trebuie să fie confirmate înainte de îmbarcare, transportul animalelor de companie neconfirmate nefiind permis, trebuie să fie sănătoase, pasagerul trebuie să fie în posesia unui pașaport internațional de călătorie pentru animalul său de companie, animalul de companie trebuie să aibă chip de identificare dacă este vorba de o călătorie în spațiul Schengen și să fie vaccinat în conformitate cu cerințele de acces pe teritoriul țării de destinație. Totodată trebuie să fie transportate în cuști confecționate din material dur sau în genți special concepute pentru transportul animalelor de companie, respectiv soft bag. De asemenea, animalele trebuie să fie curate, să nu fie gestante, să nu provoace disconfortul celorlalți pasageri și trebuie ținute în interiorul cuștii pe toată durata zborului. În cabina de pasageri se acceptă numai câini și pisici cu o greutate de maximum 8 kg, incluzând și greutatea cuștii standard de transport a acestora. Un pasager poate transporta numai o singură cușcă, cu toate acestea două sau mai multe animale pot călători în aceeași cușcă, cu condiția ca greutatea maximă acceptată să nu fie depășită. În cala aeronavei pot călători doar câinii și pisicile și, de asemenea, sunt necesare documente precum permisul de export, import sau tranzit, carnetul de sănătate cu toate vaccinările la zi și pașaportul, precum și plata taxei de transport. Animalul trebuie să fie curat, sănătos, inofensiv, inodor și să nu fie gestant. De asemenea, trebuie să nu fie tranquilizat, să nu poarte lesă sau botniță, să fie transportat într-o cușcă corespunzătoare, iar puii sub vârsta de 12 săptămâni nu vor fi acceptați la transport. Greutatea maximă a animalului, inclusiv cușca, nu trebuie să depășească 75 de kg la transportul în cala avionului. Transportul câinilor ghid și de asistență este însă gratuit. Pentru a fi acceptat la bord, câinele trebuie și el, la rândul său, să îndeplinească următoarele condiții. Să fie anunțat în avans, de preferat în momentul rezervării, dar nu mai târziu de 48 de ore, înainte de plecare, să fie menționată rasa, dimensiunile, greutatea și serviciile pe care acest câine le asigură. Animalul trebuie să poarte un ham sau o vestă, iar pe parcursul zborului aceasta poate să fie lăsată mai lejeră. Lesa câinelui sau extensia hamului trebuie să fie atașată de centura de siguranță a aparținătorului pe toată durata zborului. Câinelui nu îi se va permite să se plimbe în cabina de pasageri și nu poate obstrucționa culoarul și, de asemenea, nu va putea ocupa un scaun. În cazul în care călătoriți cu un câine ghid sau de asistență, nu puteți lua însă cu dumneavoastră și un animal de companie. Legislația europeană aplicabilă pentru transportul animalelor de companie în scop necomercial este regulamentul Parlamentului European și al Consiliului European, numărul 576 din 2013, și poate fi de asemenea accesată și pe website-ul companiei Tarom.
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11: 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Juli 2026 bei Radio Dreieckland 102,3 MHz Freiburg durch Konrad. Die Themen: Holzrock 2026 in Schopfheim, Gedenkveranstaltung in Solidarität mit den Betroffenen des Anschlags auf den CSD Berlin. Auswahl verstärkt Vorurteil, ein Kommentar zur Öffentlichkeitsarbeit Freiburger Gerichte. Solawi in Baden und Japan.
12: Am Freitag, den 31. Juli und am Samstag, den 1. August, findet das Holzrock in Schopfheim im Sängelnwäldchen statt. Ein komplett ehrenamtliches linkspolitisches Festival, das im Konsensprinzip arbeitet mit Musik, Kultur und Kinderprogramm, Zelt und Familienwiese inklusive. Anreise mit dem Zug ist gut möglich. Man kann mit zu Fuß dann vom Bahnhof Schopfheim da hochlaufen. Eva vom Musikmagazin hat Jules interviewt und freundlicherweise der Aktuellen das Material zur Verfügung gestellt. Vielen Dank schon mal an Eva. Zunächst erzählt Jules, wie Jules zum Holzrock kam.
13: Es ist ein bisschen lustig, weil ich bin aus Lörrach und kannte das Café Irrlicht nicht wirklich, was ja irgendwie da so ein bisschen mit verbandelt ist, zumindest politisch, würde ich jetzt mal sagen. Und bin dann nach Freiburg gezogen und in irgendeinem Sommer hatte ich sehr viel Zeit und wusste nicht so wirklich, was ich machen soll. Und dann meinte mein Vater so, ja, da gibt es dieses Festival, die suchen mal Leute, kannst ja mal hingehen, beim Aufbau helfen. Da dachte ich mir so, ja gut, okay, dann gehe ich halt da jetzt hin. Das ist irgendwie was anderes, mal was mit den Händen machen, man muss nicht so viel denken, mal schauen, was da so geht. Und dann bin ich da einfach hingefahren, kannte niemanden. Dann habe ich die Bühne gebaut und seitdem baue ich seit 5 Jahren die Bühne. Also ich bin sehr gespannt, weil die Person, die normalerweise unseren Strom anschließt, dieses Jahr nicht kommt. Falls irgendjemand Strom kann, kommt zum Holzrock. Ich weiß doch nicht, wie unser Stromkasten funktioniert. Do it together, also einfach, dass wir versuchen, alles zusammen zu machen. Man muss es nicht können. Es wird schon klappen, ist, glaube ich, immer das Motto jedes Jahr.
12: Jules macht neben dem Aufbau seit 2 Jahren auch ein bisschen Booking, wie Jules sagt. Propaganda und hatte teilweise auch den Hut auf für das Awareness-Team. Wie sich das Awareness-Konzept bewährt, erzählt Jules hier.
13: Weil ich glaube, viel von Awareness ist ja einfach Prävention, dass es das überhaupt gibt, dass es publiziert wird, dass es irgendwelche Aushänge gibt, dass es ein Zelt gibt, dass es einen Rückzugsraum gibt und es wird ja alles. Wir haben diesen Jingle, der nach jeder und vor jeder Band einmal gejingelt wird. Da die Leute kriegen mit, da gibt es Strukturen, die auf mich aufpassen und Leute werden halt einfach auch dazu angehalten, sich selbst zu reflektieren und ihr Verhalten. Da würde ich sagen, ich glaube, der größte Erfolg von Awareness ist irgendwie unsichtbar, weil es halt diese Prävention ist.
12: Was tun bei Angriffen von Rechten? Dazu Jules im Gespräch mit Eva.
13: Wir haben uns letztes Jahr am Hüttenwochenende, was wir einmal im Jahr haben, zusammengesetzt und haben uns auch ein Schutzkonzept überlegt, was schon auch für Waldbrand, Gewitter und so weiter, aber eben auch dazu dient, falls es einen Angriff rechter Strukturen gibt, was machen wir überhaupt? Und sich alleine mit dieser Frage zu beschäftigen, ist irgendwie, also hier so in, vor allem in Südwestdeutschland, irgendwie noch ein bisschen absurd und so ein bisschen fremd, aber also wie du gesagt hast, so, es kommt halt immer näher.
12: Wollen wir ein bisschen über das Programm reden? Es gibt ja immer sehr viel Musik und aber auch noch so ein Rahmenprogramm. Oder ist das Rahmenprogramm das heimliche Hauptprogramm?
13: Also ich glaube, die Leute kommen schon mehrheitlich wegen der Bands. Vielleicht ist es auch manchmal ein bisschen schade, weil es, glaube ich, schon auch so innerhalb der Orga mehr Kapazitäten in die Bands fließen, als jetzt ins PROKIKU, Politik-Kinder-Kultur-Programm, wie es bei uns heißt. Es gibt beim Holzrock jedes Jahr einen Schwerpunkt, einen thematischen Schwerpunkt, der gelegt wird. Und dieses Jahr ist es Antimilitarisierung. Und darauf bauen wir dann eben vor allem das Kulturprogramm auf. Politik- und Kulturprogramm. Okay. Ja, wir haben einen Einführungsvortrag, sage ich jetzt mal, zu Krieg und Kriegspropaganda. Dann haben wir einen Vortrag von einer Person, die geflüchtet ist, zu Krieg und Flucht. Dann gibt es einen Vortrag, der als Quiz aufgezogen wird von Claudia Heid, die die Infostelle Antimilitarisierung in Tübingen gegründet hat. Und genau, es gibt noch zwei verschiedene Theaterstücke, die sich mit dem Thema befassen. Politik in der Kulturprogramm ist meistens eher nachmittags und so 17, 18 Uhr beginnen die Bands.
12: Hast du ein persönliches Highlight musikalisch oder hast du was gebuckt?
13: Ich habe was gebuckt und ich habe auch ein Highlight. Ist auch das Gleiche natürlich. Ist dieses Jahr das erste Mal eine Drag-Show am Holzrock, was natürlich jetzt nicht zum Schwerpunkt passt. So, aber genau, ich finde irgendwie, manchmal fehlt dem Holzrock queere Einflüsse und jetzt habe ich eine Drag-Show gebucht und da freue ich mich.
12: Wann ist die denn?
13: Auf das House of Drags am Freitag. Okay. Und sonst haben wir aber Indie-Bands, wir haben eine Person, die rappt, wir haben natürlich wie immer halt Post-Punk und Punk. Somit das coolste oder die bekannteste Band ist Park Punk. Ja, die macht so politischen Punk.
12: Und dein Favorit jetzt bis auf die Trackshow?
13: Pistole. Das ist eine Ein-Mann-Show von einem Mann, der seine eigenen Beats baut und dann einfach nur auf der Bühne ist mit seinem Schlagzeug. Ich weiß auch nicht, das geht so ab. Das ist so toll und ich mag schon auch sehr gerne elektronische Musik. Mhm. Das ist vielleicht noch so ein bisschen in Richtung Techno, genau.
12: Ihr seid ja auch das Holzrock.
13: Ja, aber der Name wird uns halt auch leider immer zum Verhängnis, weil Leute so denken, wir machen nur Rock und Punk. Und das ist es halt wirklich schon lange nicht mehr. Ja, aber davor war es Woodrock und dann dachten alle, wir sind
12: Woodstock.
13: Ja, genau, wir sind alle nur Hippies und das ist es ja auch nicht.
12: Was sind denn für dich so schöne Momente jetzt gerade in der Vorbereitung oder dann beim Fest selber?
13: Ich habe tatsächlich am allerliebsten den Aufbau. Ja, ich glaube, ich kriege ganz oft vom Festival einfach gar nicht so viel mit. Es ist dann auch so schnell vorbei und da bin ich ja schon eine Woche da. Da bin ich dann schon so fertig. Das ist dann manchmal gar nicht mehr so toll für mich. Für mich ist so diese Gemeinschaft und es kommen irgendwie dann doch eben so diese Momente, in denen dann Leute auf einmal dastehen und dann ist es gemacht und dann hat jemand noch eine Idee und es wird irgendwas zusätzlich noch gebaut und jemand kommt und kann noch was. Und das ist, glaube ich, einfach jedes Jahr mit das Schönste. Und ich komme ja wirklich noch nicht lange. Es gibt Leute, die kommen seit über 20, 30 Jahren. Holzrock ist irgendwie auch so eine Institution. Es kommen meine Freunde aus Berlin oder so. Einfach Leute, die schon weit, weit weg wohnen, kommen trotzdem jedes Jahr und man ist dann irgendwie einfach wieder zusammen da. Und es ist so ein gemeinsames Highlight irgendwie des Jahres. Das ist schon immer richtig toll, dass es, ja, so eine Gruppe dann irgendwie auch immer wieder zusammenfindet und da sich aber auch die Leute dann untereinander besser kennenlernen und man dann so eine Gemeinschaft bildet. Das ist richtig schön.
12: Wie können denn Menschen, die Lust haben, bei euch mitzumachen, euch antreffen? Oder was müssen die tun?
13: verschiedenste Möglichkeiten. Falls ihr uns auf Instagram oder Facebook schreiben solltet, landet ihr direkt bei mir, weil ich mache ja Propaganda, Öffentlichkeitsarbeit. Genau. Sonst kann man auf unsere Webseite gehen und sich da nochmal durchlesen. Genau, da können Menschen sich gerne melden, falls sie Lust haben auf Bierzapfen oder Kassenwart oder Klos putzen oder Hotdogs rausgeben oder was bei den Maulwürfen ein bisschen schnibbeln. Egal, es gibt diverse Aufgaben, die zu füllen sind. Wer natürlich nicht nach Schopfheim fahren möchte, das verstehe ich auch, kann sich einfach über unsere E-Mail-Adresse melden, helfen-holzrock@riseup.net, aber die steht auch wirklich überall. Das sind so die Möglichkeiten, um, würde ich sagen, jetzt auch dieses Jahr noch an uns heranzutreten, und wir suchen auf jeden Fall noch Leute.
14: Okay. Was muss ich denn so im Schnitt ausgeben, wenn ich das volle Programm mitmachen möchte?
13: Ja, wir haben Soli-Preise. Ein Tag sind 15 bis 25 und zwei Tage 25 bis 40. Aber wir wollen auch dieses Mal ja nochmal transparenter machen, was ein Soli-Preis ist, damit es vielleicht auch die Menschen außerhalb der Bubble mitbekommen. Und genau, also wer nichts zahlen kann, kann zum Holzrock kommen. Das ist wirklich nicht das Problem. Und wir wollen halt auch nochmal den Leuten sagen, so, hey, wenn ihr mehr zahlen könnt, dann zahlt ihr einfach den Eintritt für andere mit, die es vielleicht nicht können. Und es ist ein offener Raum für alle. Also alle sollen gerne kommen, sind gern herzlich eingeladen. Und wir gucken, wie wir es hinkriegen.
14: Und sonst die Preispolitik, also Maulwürfe kochen und so Getränke, wird das extern dann verkauft oder macht auch alles ihr das? Und was habt ihr da so für Preise?
13: Also wir setzen ja auf vegane und regionale Produkte. Das heißt, wir kriegen unsere Sachen aus Lörrach. Wir sind ein konsumfreier Raum. Das heißt, Leute dürfen natürlich auch ihre eigenen Sachen mitbringen. Man muss bei uns nicht kaufen. Man kann mit seiner eigenen Sektflasche übers Gelände laufen. Aber mit dem Geld, das wir einnehmen durch Getränke und so weiter, versuchen wir auch diese billigen Eintrittspreise irgendwie auszugleichen, sodass halt eben es möglich ist, dass alle Menschen aufs Festival kommen können. Und wir haben am Holzrock-Hüttenwochenende diskutiert über die Bierpreise. Wenn ich jetzt nicht lüge, sind es 4,50 Euro mit Becherpfand. Also 3,50 Euro und 1 Euro Becherpfand macht 4,50.
14: Ein halber Liter Bier.
13: Ich glaube 0,4. Vielleicht sind es auch 0,5.
14: Ah, ihr habt Zapfhahn, ne?
13: Ja, wir haben Zapfhahn. Trotzdem bräuchten wir auf jeden Fall sehr viele Personen, die weiterhin mithelfen, weil es gab ja vor einigen Jahren schon mal den Streik, wo Leute am Holzrock gestreikt haben.
14: 22 war das, ne?
13: Ja, weil sie gesagt haben, dass halt einfach viel zu viel Arbeit ist für, ich glaube, da waren es 4 oder 5 Menschen. Ja, und an dem Punkt sind wir eigentlich quasi wieder.
14: Hast du eine Erklärung, woran das liegt, dass das Engagement, es ist ja nicht nur beim Holzrock so, es ist ja überall, dass so gefühlt die Leute einfach nicht mehr können oder wollen.
13: Naja, also manchmal denke ich mir so, vielleicht ist es ja der demografische Wandel und es gibt einfach viel weniger junge Leute.
14: Die Gensis sind doch so voll aktiv.
13: Ja, irgendwie, ich weiß es auch nicht so genau. Und also safe liegt es auch in Schopfheim zumindest an so politischem, ja, so, es ist halt Hinterland, es ist halt linke Politik im Hinterland. Ich finde, das unterscheidet es auch nochmal zum AMS jetzt so in Freiburg, wo halt einfach Freiburg zum AMS fährt, und in Schopfheim ist es schon auch mit einem Festival einfach für die Region dort.
11: Am vergangenen Sonntag, 26. Juli, hatten sich sehr kurzfristig und spontan ca. 100 Leute auf dem Platz der alten Synagoge in Freiburg versammelt, um gemeinsam den Betroffenen des Anschlags auf den Berliner CSD in der Nacht zuvor zu gedenken. Das Theater Freiburg stellte in Solidarität mit der Veranstaltung Bühne und Anlage zur Verfügung. Es wurde gemeinsam getrauert und nach Worten gerungen.
15: Die Gewalt, die sich hier Bahn gebrochen hat, ist einmalig und zerstörerisch. Der Angriff hat direkt ins Herz unserer Communities getroffen, und das war beabsichtigt. Bisher wissen wir nichts über das Tatmotiv, doch wir wissen, dass der mutmaßliche Täter der islamistischen Szene zuzuordnen ist. Wir dürfen das nicht verschweigen. Es gibt islamistische Gewalt, die queeres Leben auslöschen will, und wir müssen sie so benennen und auch analysieren. Aber wir wissen auch alle, was jetzt kommen wird. Rufe nach mehr Überwachung im öffentlichen Raum, nach mehr Befugnissen für Polizei und Sicherheitsbehörden, nach schnelleren Abschiebungen. Und wir wissen, in welches Motiv diese Rufe passen. Zu oft werden Rassismus und Queerfeindlichkeit gegeneinander ausgespielt. Queerness wird dabei als weiß imaginiert, die Gefahr als muslimisch, arabisch, migrantisch. Das dürfen wir nicht zulassen. Nicht nur, weil dieses Bild unsere migrantischen und nicht weißen queeren Geschwister aus der Erzählung streicht. Dabei sind gerade sie es, die in ihren Familien, ihren Communities, ihren Herkunftsländern oft schon lange mit religiös-fundamentalistischer und patriarchaler Gewalt konfrontiert waren. Ihre Verletzlichkeit gegenüber genau dieser Gewalt ist real und darf genau jetzt nicht vergessen werden. Wir und die sind Bilder, die nun folgen werden, die an der eigentlichen Analyse vorbeigehen. Islamistischer Extremismus und völkisch-nationalistischer Rechtsextremismus sind zwei verschiedene Ideologien, die dieselbe Funktion teilen. Beide sind autoritäre, patriarchale Gewaltordnungen, die queeres Leben zum Feindbild erklären. Beide brauchen ein reines Wir, von dem Queerness, Weiblichkeit und jegliche Form von Abweichung ausgeschlossen werden. Antiqueere Gewalt tötet uns, egal ob sie religiös oder völkisch gerechtfertigt wird. Und die Träger dieser Gewalt sind so gut wie immer Cis-Männer. Antiqueere Gewalt geht aber nicht nur von Einzeltätern aus. Sie geht auch von staatlichen Sicherheitsbehörden aus, von Abschiebepraxis, von einem Asylsystem, das queere Geflüchtete oft genug zurückschickt in Länder, in denen ihre Queerness lebensgefährlich ist. Wenn wir jetzt zulassen, dass ein Täter zum Vorwand wird, die Sicherheit unserer nicht weißen und migrantischen Geschwister zu bedrohen und ihnen den Schutz zu entziehen, dann verlieren wir doppelt. Deshalb, lasst uns dem Hass, der auf uns niederregnet, nicht mit Forderungen nach Abschiebung, Überwachung und härteren Strafen begegnen. Das stellt keine Gerechtigkeit her, das macht unsere Toten nicht wieder lebendig und das bezahlen am Ende diejenigen unter uns, die ohnehin am wenigsten Schutz genießen. Wir lassen uns unsere Liebe nicht nehmen, die Liebe für alle Menschen und die Forderung für ein lebenswürdiges Leben aller. Ein Cis-Mann ist in eine friedlich feiernde Menschenmenge gefahren. Das ist kein Einzelfall und auch kein Zufall. Die überwältigende Mehrheit tödlicher, gezielter Gewalt, ob islamistisch, rechtsextrem oder einfach alltäglich, wird von Cis-Männern verübt. Über diese Wiederholung müssen wir sprechen, wenn wir wirklich an die Wurzel wollen. Wir brauchen komplexe Antworten. Wie holen wir diese Menschen zurück, die sich so weit im Hass verrannt haben? Wir brauchen langfristige Lösungen. Prävention, Aufklärung, Bildung, Alternativen zu den gängigen Bildern toxischer Männlichkeit und mehr Schutz für queere Spaces. Dafür brauchen wir weder Staat noch Polizei, die für viele von uns eine Bedrohung darstellen. Das können wir selbst am besten, denn wir kennen den Hass gegen uns schon lange. Er ist alt und wir haben nicht erst seit gestern Angst.
11: Das war Gemeinsam stark in Trauer und Wut. Reaktion in Freiburg auf den Anschlag auf den Berliner CSD. Ein Kommentar zur Öffentlichkeitsarbeit Freiburger Gerichte von unserem Kollegen Thomas.
16: Bis Ende letzten Jahres gab es für die Presse eine wöchentliche Vorschau der Strafverfahren seitens der Staatsanwaltschaft Freiburg, von der die Behörde annahm, sie könnten Öffentlichkeit und Presse interessieren. Dann wurde dieser Service kommentarlos eingestellt. Seitdem verschicken Amtsgericht und Landgericht Freiburg ihre eigenen Vorschauen. Darin werden meist 3 oder 4 Strafprozesse der Folgewoche vorgestellt. Der Sachverhalt in aller Kürze zusammengefasst, sowie Alter, Geschlecht und Nationalität genannt. Radio Dreieckland hat sich die Mitteilungen des Amtsgerichts Freiburg der vergangenen Wochen genauer angesehen. Zählt man die einzelnen angekündigten Verhandlungstermine, hat in fast der Hälfte der angekündigten Fälle die angeklagte Person keinen deutschen Pass. Zum Vergleich: In Freiburg selbst liegt der Anteil der Menschen ohne deutsche Staatsangehörigkeit laut Stadtverwaltung bei lediglich 19%. Diese Gewichtung in der medialen Darstellung der Pressestelle des Amtsgerichts fiel nicht nur Radio Dreieckland auf, sondern auch Prozessbeobachterinnen. In manchen Pressemitteilungen kamen gar keine deutschen Staatsangehörigen vor, als hätten in diesen Wochen ausschließlich Menschen ohne deutschen Pass vor Gericht gestanden. Ich habe deshalb beim Pressesprecher des Amtsgerichts, Richter Graf, nachgefragt, wer denn die Fälle auswähle, die es dann in die Pressevorschau schaffen. Seine Antwort: Er selbst wähle die Verfahren aus, unter anderem nach deren Außenwirkungen und danach, ob schon vorher in den Medien darüber berichtet wurde. Alter und Staatsangehörigkeit würden genannt, weil die Presse ohnehin danach frage. Das erklärt vielleicht, wie die Auswahl zustande kommt. Es erklärt jedoch nicht, warum sie so ausfällt, wie sie ausfällt. Denn weder Außenwirkung noch vorherige Berichterstattung sind neutrale Kriterien. Beide hängen davon ab, worüber Medien bereits berichtet haben und welche Fälle eine Pressestelle überhaupt als berichtenswert einstuft. Und was als berichtenswert gilt, ist wiederum eine Frage der subjektiven Auswahl der Pressestelle. Interessanterweise fand sich der Prozess gegen einen Deutschen, der eine Kaffeebesitzerin und deren Angehörigen seit 8 Jahren verfolgt, beleidigt, bedroht, nicht in einer der Pressevorschauen des Amtsgerichts, obwohl die Badische Zeitung vorab berichtet hatte. Eine Schlägerei in der Obdachlosenunterkunft Oase hingegen fand das Amtsgericht mitteilenswert. Dort war der Angeklagte aber auch kein deutscher Staatsangehöriger. Als sich Richter und Pressesprecher Graf direkt auf eine mögliche systematische Verzerrung zulasten nicht-deutscher Angeklagter ansprach, erschien er mir etwas ungehalten. Seine Antwort: Es handele sich bei den Pressevorschauen um einen freiwilligen Service des Gerichts, der, Zitat, von der Presse bislang dankend in Anspruch genommen wurde. Zitat Ende. Das mag stimmen. Aber auch wenn es ein freiwilliger Service ist, darf die Presse kritisch nachfragen. Gerichte sprechen Recht und sie prägen zugleich mit ihrer Öffentlichkeitsarbeit die gesellschaftliche Wahrnehmung. Wenn eine Pressestelle immer wieder eine Auswahl trifft, in der nicht deutsche Angeklagte überrepräsentiert erscheinen, kann dies, auch wenn es ohne eine konkrete Absicht des Gerichts erfolgen mag, bestehende Vorurteile verstärken. Gerade deshalb sollte sich auch eine gerichtliche Pressestelle regelmäßig fragen, ob ihre Auswahl den Anspruch auf Ausgewogenheit tatsächlich erfüllt. Öffentlichkeitsarbeit staatlicher Institutionen muss nicht nur transparent sein. Sie hat sich auch selbstkritisch zu hinterfragen, welche Bilder sie in den Köpfen der LeserInnen erzeugt. Gerade in einer Zeit, in der Rechte und Rechtsextreme versuchen, Kriminalität pauschal mit Herkunft zu verknüpfen, trägt auch die Pressestelle eines Gerichts Verantwortung dafür, bestehende Vorurteile nicht noch zu verstärken.
11: Das war ein Kommentar zur Öffentlichkeitsarbeit Freiburger Gerichte von unserem Kollegen Thomas. Solawi in Baden und Japan. 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
17: Hallo, wir haben Besuch. Ich habe es vorher schon angekündigt. Tonja ist da. Grüß dich. Guten Morgen.
18: Schönen guten Morgen.
17: Super, dass du hierher gekommen bist und auch so früh. Und Tonja, wir sprechen heute über Solawi und wir sprechen über deine Reise nach Japan. Aber zuerst stelle ich dich kurz vor, wenn es recht ist.
18: Sehr gerne.
17: Du arbeitest seit 9 Jahren als Gärtnerin in der Gartenkoop.
18: In unterschiedlichen solidarischen Landwirtschaften Landwirtschaft, ja.
17: Und bist in dem solidarischen Landwirtschaftsnetzwerk schon lange aktiv.
18: Ja.
17: Genau. Und aus dem raus bist du jetzt 7 Wochen in Japan gewesen mit einer Freundin.
18: Ja.
17: Und davon würden wir jetzt gerne hören. Was hat dich dahin geführt? Warum seid ihr dahin gefahren?
18: Mal so, mit 30 habe ich erst angefangen, in der solidarischen Landwirtschaft zu arbeiten, weil mir das einfach als sehr sinnvolles Konzept erschienen ist, wo viele Leute nochmal mitbekommen, wie werden Lebensmittel überhaupt erzeugt. Davor war ich Bildungsreferentin und habe sehr viel auf der Theorieebene vermittelt und habe gemerkt, wow, wir sind eine Gesellschaft, wir wissen ganz viel, aber wir tun wenig.
17: Ja, und kannst du es nochmal in 2 Sätzen sagen, was solidarische Landwirtschaft umfasst?
18: Also solidarische Landwirtschaft, zum Beispiel auch gerade bei der Gartenkorb, da ist es so sehr explizit gewesen. Also ich arbeite da nicht mehr. Eine kurze Definition, das ist jetzt schwierig. Also eine Verbraucherinnengemeinschaft, eine Community tut sich zusammen mit Produzentinnen, einem Bauern oder einer Bäuerin, die schon existiert, oder gründet eben eine Gemeinschaft, wie bei der Gartenkorb, aus Gärtnerinnen und Prosumenten. Die Menschen, die das Gemüse beziehen, die helfen auch ganz viel mit auf dem Hof und bekommen jede Woche einen Anteil des produzierten Gemüses in dem Fall. Also eigentlich aller Produkte. Und der Clou bei der Sache ist, die Bäuerinnen haben eine sichere Abnahme und die Verbraucherinnen und die Bäuerinnen teilen sich eben die Ernte und aber auch das Risiko. Und das macht das für mich eben besonders solidarisch im wahrsten Sinne des Wortes.
17: Ja, das ist ein sehr solidarisches und auch ein sehr beliebtes Konzept inzwischen. Das hat sich ja auch weltweit schon verbreitet in der oder einer ähnlichen Form. Und auch schon eben kommen wir wieder zu Japan seit den 60er Jahren.
18: Yes.
17: Auch in Japan ist das relativ parallel entstanden.
18: Genau, also als ich dann angefangen habe mit 30 mit der solidarischen Landwirtschaft, damals habe ich noch im Lebensgarten im Dreisamtal, da ist eine weitere solidarische Landwirtschaft in Freiburg, da habe ich angefangen mit einem Bundesfreiwilligendienst und war da noch parallel Bildungsreferentin und habe angefangen, den gärtnerischen Job kennenzulernen. Und da habe ich mich sehr viel auch für die Theorie, also woher kommt solidarische Landwirtschaft, was gibt es für Netzwerke und so weiter, damit habe ich mich sehr viel beschäftigt und bin sehr schnell auf Japan gekommen. Und ja, die Legende sagt, dass auf jeden Fall die Hauptidee eigentlich aus Japan kam mit den solidarischen Landwirtschaften, die da Teikei heißen.
17: Und Wikipedia sagt, seit 2015 bezieht ein Viertel der Bevölkerung in Japan Lebensmittel darüber oder hat Teikei.
18: Ja, und das musste ich mir anschauen. Das wollte ich mir schon immer anschauen, weil hier in Deutschland und eigentlich auch in allen anderen Ländern, mit denen ich mich schon auseinandergesetzt habe, wo es ähnliche Systeme wie die solidarische Landwirtschaft gibt, ist es immer noch ein marginalisiertes Phänomen. Also auch hier in Freiburg, die super Ökostadt, die da bezieht ganz sicher nicht ein Viertel der Peoples irgendwie aus einer solidarischen Bezugsquelle die Lebensmittel. Und deswegen war sozusagen Japan aus dieser Sicht für mich ein Place to be unbedingt, wenn ich es mal schaffe.
17: Jetzt hast du es geschafft?
18: Jetzt habe ich es geschafft. Nach 10 Jahren. Genau, das Witzige war die beste Reisezeit in Japan. Es gibt also Japan ist ein extrem langgezogenes Land und dadurch gibt es viele unterschiedliche Klimazonen. Aber es ist klar, dass so über den Sommer eine extrem hohe Luftfeuchtigkeit dort ist und auch die Zeit der starken Regenfälle. Deswegen ist es früher optimal. Aber rat mal, was eine Gärtnerin im April, Mai so zu tun hat.
17: Okay, ja.
18: Eine Menge. Also da ist absolute Urlaubssperre. Und als ich dann in der Gartenkoop angefangen habe, damals noch etwas als naive Akademikerin und gefragt habe, ja, könnte ich denn dann vielleicht noch im April, Mai reisen? Ja, da meinte dann ein Mensch, der schon lange im Team war, ja, dann kannst du auch einfach gleich nächstes Jahr wiederkommen. Ja, und deswegen war jetzt so eine kleine Pause von der aktiven Gärtnerei, also in meiner Biografie. Das war ein weiterer Grund.
17: Du warst jetzt im Mai da.
18: Ja, wir waren jetzt im Mai, Juni da.
17: Und erzähl doch mal, wo seid ihr gelandet? Wo warst du dann oder wo wart ihr dann? Was habt ihr angeguckt? Was habt ihr gemacht?
18: Also ich war mit einer Freundin, die in einem Tofu-Kollektiv in der Schweiz arbeitet, zusammen unterwegs. Und ein weiterer sehr toller, es ist kein Zufall gewesen, aber es hat sich gerade sehr gut ergeben, dass ein gemeinsamer Freund, der auch lange in der Tofurei gelebt hat, der ist nach Japan ausgewandert vor 2 Jahren. Deswegen konnten wir dort einen Menschen besuchen und sind, ja, da fängt das jetzt an. Es sind sehr viele sehr lange Namen von den Städten. Und ja, wir sind auf jeden Fall auf der Höhe etwa von Tokio mit dem Flugzeug angekommen. Ja.
17: Und was habt ihr denn gesehen an Solavis oder wie war der Kontakt?
18: Ich habe im Vorfeld von meiner Reise sehr viel recherchiert und versucht, heutige Orte zu finden. Und tatsächlich ist der Kapitalismus über Japan da herübergerollt, so wie in ganz vielen anderen Ländern. Und ich habe schon einen ersten Eindruck gehabt, dass die Teikeis doch nicht ganz so populär sind, wie es auf dem Wikipedia-Artikel steht. Ich habe hier Kontakt aufgenommen mit Menschen, die in Japan aufgewachsen sind, denen ich auf jeden Fall erstmal nochmal vermittelt habe, dass es diese Teikei-Bewegung gab. Und letzten Endes haben wir uns einfach bei WOOF Japan angemeldet. Die haben eine eigene Woofing-Seite. WOOF bedeutet Working on Organic Farms. Und da stellen sich ganz, ganz viele Landwirtschaften eben genau ökologische Organic vor. Und Mensch kann sich bei denen melden. Und das haben wir dann dort im Verlauf unserer Reise gemacht und hatten dann 2x6 Tage Aufenthalt in auf Farmen, die auch angegeben hatten in ihrem Profil, dass sie solidarische Landwirtschaft oder nach dem Take-Hay-Prinzip arbeiten.
17: Und wie war das dann und wie war der Kontakt?
18: Sehr unterschiedlich. Der erste Kontakt in einem Ort namens Ava war mit einem Paar. Es gab einige Parallelen zu meiner eigenen Biografie. Die beiden Leute haben lange in Tokio gelebt mit ihren Kids und haben sich eingeengt gefühlt und gestresst. Tokio ist die größte Metropolregion der Welt. Also so von der Ballung her leben da die allermeisten Menschen. Und sie kamen irgendwie auf den ganzen Hassel nicht mehr klar und wollten aufs Land. Und haben dann dort ein altes Bauernhaus gefunden und schon ein bisschen Land. Denn wie bei uns hören die Leute auf mit der Landwirtschaft, sowohl mit der Subsistenz, also der Eigenversorgung, als auch so im größeren Stil, denn es wird sehr schlecht bezahlt, auch in Japan. Dann haben die angefangen mit Subsistenz, also erstmal sich, also die Familie.

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0: 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Die Themen: Stuttgart ist heiß, die Bebauung des Rosensteins-Quartiers würde Stuttgart heißer machen. Das Capsule Innovation Festival und das in der Kritik stehende US-Unternehmen Palantir. Viele Hitzetote im Stuttgarter Kessel. Und der Stuttgarter Kessel, naja, da steht irgendwie noch der Stuttgarter Hauptbahnhof. Das heißt, der steht noch oberirdisch, soll nach unten gelegt werden. Die Bahnstation unten, die dürfte ziemlich kühl werden, ist ja auch in der Erde drin. Aber um den Hauptbahnhof herum, da soll bebaut werden. Das heißt, Rosensteinbebauung. Und das hat natürlich die eine oder andere Problematik in sich. Und ich bin jetzt hier verbunden mit Alexander Schauenburg von KUS, das heißt Klima- und Umweltbündnis Stuttgart. Und ich sage erstmal Hallo und herzlich gegrüßt.
6: Ich begrüße auch herzlich und guten Morgen.
0: In Stuttgart, so wie überall in Deutschland, im Sommer ist es heiß, im Sommer wird es heiß und im Sommer wird es immer heißer. Und es gibt offensichtlich auch in Stuttgart Hitzetote. Wie ist denn die Situation in Stuttgart in den heißen Tagen gewesen?
6: Ja, wir haben in diesen zwei Hitzewellen extreme Temperaturen, besonders im Kessel, gehabt. Und wir haben auch aufgrund dieser Hitze eine deutlich höhere Übersterblichkeit in Stuttgart gehabt als sonst im Durchschnitt in Baden-Württemberg. Das hat was damit zu tun, dass wir natürlich aufgrund der Kessellage eine extrem windarme Stadt sind.
0: Das heißt also, auch der Wind kann entsprechend nicht Frischluft zuführen, sondern es brütet einfach da unten und im Kessel praktisch, und da ist es heiß.
6: Ja.
0: Jetzt wird in Stuttgart gebaut. Ich nehme einfach mal an, dass wenn da neue Häuser hinkommen, dass das Ganze nicht besser wird. Gibt es da irgendwelche Studien darüber oder irgendwelche Meinungen dazu?
6: Ja, also das Amt Stadtklimatologie, das hat ja im Jahr 2025 ein Gutachten zur Bebauung dieses Rosenstein-Projekts gemacht und hat also darauf hingewiesen, dass durch dieses Rosenstein-Projekt ein bedeutender Frischluftaustauschstrom von Stuttgart dramatisch eingeengt wird. Damals wurde noch prognostiziert, bei einer maximalen Bauhöhe von 30 Metern, dass wir eine Gesamtquerschnittsverringerung von 15% haben werden und dass das den Kaltluftabfluss stark beeinträchtigen wird, und zwar in einer Größenordnung von etwa 40%. Inzwischen sind aber die vorgesehenen Bauhöhen deutlich höher.
0: Und somit dürfte der Sperrriegel auch höher werden.
6: Genau.
0: Jetzt hört sich das erstmal nicht gut an. Das Ganze hängt irgendwie mit Stuttgart 21 zusammen. Das heißt, ich nehme mal an, dass schlicht und ergreifend dieser Rosenstein, die Rosensteinbebauung möglich wird, indem Stuttgart 21, sprich der Bahnhof, nach unten gelegt wird. Kann man das mal kurz ein bisschen erläutern?
6: Ja, also die Geschichte ist die, die vorgesehene Planung sieht ja vor, dass der Bahnbetrieb zukünftig nur im Tiefbahnhof abgewickelt werden soll und dass damit große, die weit überwiegenden Gleis- und Bahnbetriebsflächen oberirdisch nicht mehr benötigt werden. Das ist ja der Stand der gegenwärtigen Planung. Und nun ist es eben so, dass über einen erheblichen Teil dieser Gleisflächen läuft eine ganz wesentliche Luftaustausch Kanal.

0: Teil von Stuttgart, nämlich das Abführen von heißer Luft aus dem Stuttgarter Kessel an den Neckar und das Nachziehen von kalter Luft aus dem Bereich Kaltental. Und wenn das versperrt wird, dann ist dieser gesamte Kaltluftaustausch massiv gestört. Das heißt also, die Temperaturen im Kessel nehmen weiter zu und die Luftqualität dementsprechend ab.
1: Nun ist Stuttgart natürlich geplant worden, sprich Stuttgart 21, in einer, sagen wir mal, kühlen Zeit. Inzwischen hat sich da einiges geändert. Es gibt viele Fachgutachten, beziehungsweise überhaupt Gutachten. Die Leute wollen ja auch bezahlt werden. Wie sieht es denn jetzt damit aus? Das heißt, mit diesen ganzen Gutachten, Sie haben da vorhin schon ein Gutachten erwähnt, das allerdings ein bisschen veraltet ist, sprich, das von anderen Bauhöhen ausgeht, etc. etc. Das heißt, ist man da mit dem Klima und den entsprechenden Gutachten hinterher?
0: Also es gibt jetzt zu der aktuellen Planungslage kein neues. Das spricht aber alles logischerweise dafür, dass es jedenfalls nicht besser wird. Ich möchte aber darauf hinweisen, dass in der ursprünglichen Planung für den Rosenstein, also 1996, da sollte noch die Hälfte der neuen Flächen zu Grünflächen umgewandelt werden, um den Bedenken der Stadtklimatologie Stuttgart Rechnung zu tragen. Und das ist inzwischen alles völlig Makulatur. Also diese ganzen Grünflächen, die da damals vorgesehen werden sollten, die werden jetzt überbaut.
1: Das heißt also nochmals hier eins drauf und Stuttgart wird sozusagen dicht gemacht, da wird's heiß werden.
0: Davon kann man mit absoluter Sicherheit kann man davon ausgehen.
1: Ihr habt ja vor etwa einer Woche, das heißt am Dienstag, den 14. Juli, im großen Saal des Stuttgarter Rathauses dazu eine Befragung durchgeführt. Das heißt, da waren auch Vertreter der Gemeinderatsparteien anwesend. Was ist denn da rausgekommen bei der Sache?
0: Ja, also am 14. Juli, das muss ich mal korrigieren, da ging es also nicht um dieses Rosensteinquartier. Es ging am 14. Juli ging es darum, wie denn der Umsetzung des Beschlusses, dass Stuttgart bis 2035 klimaneutral werden soll, wie denn da der Stand ist, und zwar schwerpunktmäßig unter dem Gesichtspunkt Heizen, weil die Dekarbonisierung des Heizens eine der wichtigsten Projekte im Rahmen der Klimaneutralität von Stuttgart ist. Also der Rosenstein und Stuttgart 21 hat da keine Rolle gespielt.
1: Okay, aber was kam denn dabei raus?
0: Ja, es kam dabei raus, dass wir halt im Fahrplan schon jetzt insgesamt eine erhebliche Verspätung haben. Also das gilt jetzt für das gesamte Projekt Stuttgart 2035 klimaneutral, und dass wir ganz besonders starke Verzüge haben in der Umsetzung der sogenannten Wärmewende, also dahin zu kommen, dass wir klimaneutral heizen.
1: Diese Klimaneutralität ist allerdings nur für, sagen wir mal, Stuttgart interessant, oder ist es nur praktisch für, ja, die Weltlage interessant? Das heißt, es hat mit Stuttgart eigentlich, mit dem Klima in Stuttgart eigentlich wenig zu tun. Oder wie hängt das jetzt zusammen? Ich meine, Rosenstein, das hängt mit Stuttgart direkt zusammen.
0: Ja, und der Klimafahrplan natürlich auch. 2022 hat der Gemeinderat von Stuttgart mit allen Fraktionen, mit Ausnahme der AfD, beschlossen, dass Stuttgart bis 2035 klimaneutral werden soll.
1: Genau. Aber wenn Stuttgart nicht klimaneutral ist, betrifft das im Prinzip, also mit dem Schaden, sagen wir mal Deutschland, oder betrifft das auch mit dem Schaden Stuttgart?
0: Das betrifft Stuttgart natürlich, ja klar.
1: Das heißt also, Klimaneutralität ist in diesem Falle, beziehungsweise überhaupt die Erhitzung in Stuttgart oder im Gemeinderat, nicht so ganz das Thema.
0: Ja, um auf den Rosenstein zurückzukommen, dieser Weg zur Klimaneutralität, der hat ja im Prinzip zwei große Pakete. Das eine Paket ist Klimaschutz und das andere Paket ist Klimaanpassung. Das heißt also, dass man sich auf die ohnehin zu erwartende weitere Erwärmung in Stuttgart einstellt. Und bei der Klimaanpassung ist ein ganz wichtiger Punkt, dass man zukünftig in Stuttgart möglichst nichts mehr zubaut, sondern möglichst in der Fläche, möglichst im Bestand baut. Ja? Also wir haben ja auch dementsprechend große Immobilien, die zu Wohnraum umwandelbar wären. Und das Ziel dieser Klimaanpassung wäre eben, möglichst im Bestand zu bauen, möglichst nichts Neues zuzubauen, möglichst mehr Grünflächen zu schaffen, möglichst mehr Abkühlungsflächen zu schaffen. Und da ist Rosenstein genau das Gegenteil davon.
1: Tja, das können wir also in dem Fall im Prinzip einfach mal zur Kenntnis nehmen, die ganze Sache abschließen und uns dann fragen, in ein, zwei Jahren, was denn bei der ganzen Sache rausgekommen ist. Das wäre im Grunde genommen ein Stoppsignal für die Bebauung des Rosensteins und da scheint sich noch nicht so viel zu tun, sprich, da geht's erstmal weiter.
0: Ja, wobei man ja sagen muss, dass es jetzt erstmal gar nicht weitergeht, weil nachdem die Bahn ja verkündet hat, beziehungsweise der Projektausschuss für das Stuttgart 21-Projekt, dass die Inbetriebnahme vollständig erst 2032 passieren wird, kann ja sowieso vorher gar nichts gebaut werden. Und auch der Oberbürgermeister Nopper hat ja, nachdem diese Pressekonferenz des Projektausschusses war, wo die Frau Paller das bekannt gegeben hat, dass jetzt sozusagen die ganzen Planungen zum Rosenstein erstmal ausgebremst sind, weil sich da bis 32 sowieso nichts tut.
1: Das hört sich mal gut an, wobei ich mich allerdings dann frage, es gibt ja viele Leute, die meinen, dass man eigentlich nicht unbedingt jetzt einen Bahnhof geplant hat, sondern eher geplant hat, den Rosenstein zu bebauen.
0: No, das ist ja auch ganz so eine richtig. Ganz richtig. Also das ist ja die Position von uns Kritikern, dass wir sagen, das war noch nie ein Bahnprojekt, sondern das war von Anfang an ein Immobilienprojekt.
1: Dann sage ich an dieser Stelle ganz einfach herzlichen Dank für diese Auskunft. Das war Alexander Schaumburg von KUS, das heißt Klima- und Umweltbündnis Stuttgart. Beim Capsule Innovation Festival auf der Freiburger Messe am Donnerstag, 16. Juli, erhielt ausgerechnet das US-Unternehmen Palantir einen Platz auf dem Podium. Das Unternehmen entwickelt Software, mit der Polizei, Geheimdienste und Militär riesige Datenmengen zusammenführen und auswerten können. KritikerInnen sehen darin eine zentrale Infrastruktur für Überwachung, staatlicher Kontrolle und Verfolgung. Bereits ab 17.30 Uhr protestierten AnarchistInnen auf dem Messegelände in Freiburg. Sie verteilten Flugblätter gegen den Palantir-Auftritt und konnten innerhalb der folgenden Stunde sämtliche Exemplare an BesucherInnen und Besucher verteilen. Ab 18 Uhr kamen VertreterInnen verschiedener K-Gruppen zur Messe. Nachdem die Polizei diesen zunächst den Zugang auf den Platz vor dem Eingang zur Veranstaltung verwehrte, konnte schließlich eine Kundgebung mit rund 60 Teilnehmenden stattfinden. In mehreren Redebeiträgen wurde scharf Kritik an Palantir, seiner Rolle im Überwachungsapparat und an der Einladung durch die städtische Messegesellschaft geäußert.
2: Erst einmal zum Capsule Innovation Festival. Was war dein Eindruck von diesem Festival?
3: Ja, das Ganze ist so ein bisschen eine Art Versuch, Republika in Berlin ohne Zivilgesellschaft und ohne einen Veranstaltungsort, der Atmosphäre hat, nachzubauen oder nachzumachen. Anwesend waren sehr viele Menschen aus Wirtschaft, Start-up, IHK, Badenova, Stadtverwaltung, die, ich hatte den Eindruck, häufig auch die Tickets gar nicht selber bezahlt haben, sondern von ihren Arbeitgebern bezahlt bekommen haben. Es gab verschiedene Bühnen, die so ein bisschen daran krankten, dass dann auf der Hauptbühne was los war und die auch das mit Ton gemacht haben auf der Hauptbühne. man das dann überall hörte. Es gab so eine Art labyrinthartige Vorstellung von verschiedenen Startups. Vielleicht spannend hervorzuheben ist da ein Startup, das eine ganze Hausarztpraxis in so eine Art Arztkoffer oder Arztrucksack gepackt hat, damit der unterwegs sein kann da und alle Diagnostikmöglichkeiten hat und das vorstellte. Es gab ein Startup, das irgendwie aus Zellen, also Milch nicht aus einer Kuh macht, sondern aus Zellen im Labor. Das Thema Drohnen schien relativ wichtig zu sein. Generell scheint man irgendwie der Meinung zu sein, dass Drohnen irgendwie für Modernität stehen. Das schlug sich auch so ein bisschen im Design wieder. Das war so eine Mischung aus Schwarzwald-Motiven. Man könnte fast sagen Schwarzwald-Kitsch, also Frau mit Bollenhut, die dann eine VR-Brille trägt, um Drohnen zu steuern oder so ähnlich. Das war ein häufig verbreitetes Motiv.
2: Die schöne neue Schwarzwaldwelt. Und dazu scheint auch Palantir oder solche Überwachungssoftware zu gehören. Und weil ein Palantir-Vertreter eingeladen war, gab es auch draußen vor der Messe Protestveranstaltungen. 60, 70 Menschen sollen dort protestiert haben.
3: Genau, da gab es zwei Gegendemos. Das muss man auch erstmal schaffen, dass man für ein Startup-Festival zwei Gegendemos bekommt. Die eine war aus der eine anarchistische Szene oder anarchistische Gruppe. Die andere waren aus diesem Umfeld Palästina spricht, Tadamum. Als ich da davor stand und mir das angeguckt habe, kam die Freiburger Landtagsabgeordnete Nadine Senkast vorbei, hat allerdings mit keinem der Protestierenden irgendwie gesprochen, sondern nur die Polizei gefragt, warum denn die da Palästina-Flaggen dabei hätten, was denn das mit Palantir oder sonst wie zu tun hätte.
2: Hat auf jeden Fall insofern zu tun, als die israelische Armee ja durchaus Palantir, die Software von Palantir nutzt, um vermeintliche Hamas-Aktive zu finden und dann diese Häuser zu beschießen mit einer nicht allzu niedrigen Fehlerquote, zumindest was dann auch betroffene Zivilisten angeht. Insofern gibt es zumindest diesmal natürlich durchaus eine gewisse Verbindung zum Palästina-Thema.
3: Genau, die Fehlerquote ist übrigens so, dass es eine bewusste, auch politische Entscheidung ist, nicht nur Ziele zu treffen, wo man sagt, man ist sich sehr, sehr nahezu absolut sicher, sondern man ist da, es ist einem da, glaube ich, relativ egal, sobald es da hinreichend in irgendeine Richtung geht, macht man da die Häuser kaputt.
2: Ja, soweit zum Protest draußen. Genau. Und wie hat sich denn jetzt drinnen der Palantir-Vertreter gegeben?
3: Ja, der Vortrag fand abend oder nachmittags statt. Das war sozusagen der letzte, nachdem es dann zur Party überging. Da war schon irgendwie das Festival für die meisten Leute halb vorbei. Das war nur noch halb voll. Auch dieser Vortragssaal war halb voll. Auf dem Podium waren eine Vertreterin von Schwarz Digits, jemand von AWS, von einem deutschen Startup noch jemand und der Herr Bowman von Palantir. Was zunächst mal heraussprach, war, dass der Herr Bowman gar nicht viel sagte. Also es war jetzt auch kein besonders gut moderiertes Panel, es waren da vier Leute drauf. Da gab es eine Moderatorin, die selber sagte, sie hätte keine Ahnung von dem Thema inhaltlich und auch so ein bisschen überfordert war dadurch, dass zum Beispiel, als der Herr Bowman auf die Bühne kam, es war so eine Szene, wo Leute, die auf die Bühne kommen, angeklatscht werden. Und ich saß relativ weit vorne und ich habe ihn halt nicht angeklatscht, sondern angebuht. Und dann guckte sie ganz böse ins Publikum und sagte, also es dürfe doch hier, sei ja wohl völlig dass das überhaupt nicht ginge, dass man jetzt ja buht und sollte doch hier jeder die Möglichkeit haben, sich auszudrücken. Das sehr lustig war, weil bei keinem der Panels, die es da gab es ja ganz viele, war irgendwie vorgesehen, dass es danach oder währenddessen irgendwie Fragen aus dem Publikum gab, sondern es war immer nur so, die Menschen tragen vor und dann ist das Ganze vorbei. Sie stellte dann, versuchte dann so 4 Fragenkomplexe zu stellen, wobei es dann nie eine konkrete Frage gab, sondern sie immer relativ, die Moderatorin immer relativ Dinge sagte. Es war auch auf Englisch, das schien auch für einige so ein bisschen ein Problem zu sein, die da sprachen, also auch mit dem Herrn Bowman, glaube ich, kamen alle aus Deutschland. Und der bekam dann schon deutliche Widerworte von der Frau von Schwarz-Digitz zu hören. Jetzt ist es so, Schwarz-Digitz ist natürlich ökonomisch genau auf der Gegenseite aufgestellt. Das Panel ging ja darum, um digitale Souveränität. Und da kann man natürlich als Schwarz-Digitz schon relativ deutlich sagen, dass zum Beispiel 70% des Cloud-Markts von 3 großen US-amerikanischen Firmen beherrscht wird, was ein Problem wäre. Da sagt natürlich der von AWS und Palantir, also US Cloud Act zum Beispiel, das ist überhaupt kein Thema. Wir haben ja alles Datenzentren, also Rechenzentren in Europa, da arbeiten nur Europäer, da ist es alles GDPR, das ist ja diese europäische Datenschutzverordnung, compliant, da kann auch gar keiner gegen verstoßen und so. Und da hat die Frau von Schwarz-Digitz schon sehr auf so einer wirtschaftlichen Ebene, auf so einer auf Business-Ebene schon sehr deutlich dagegen gehalten, sehr fachlich, sehr sachlich auch und immer mal wieder auch gesagt, dass da alles nicht so stimmt. Der Herr Bowman sagte dann irgendwann, redete, das fand ich sehr lustig, von Palantir-related provocations, die er da jetzt mal richtigstellen müsste. War dann aber auch nicht sehr effizient. Das war dann, er sagte dann auch nicht super viel auf diesem Podium. Am Ende gab es dann noch so eine Nachfrage, auf der er dann Palantir darstellte als sozusagen ein Unternehmen, das für Betterment of Humanity arbeitete und irgendwie erklärte, was die alles Tolles und Ethisches machen. Und da habe ich dann einfach aus dem Publikum heraus nochmal gesagt, dass ich das für eine Lüge halte und dass sie zum Beispiel ja auch für ICE, die Software, also ICE ist die amerikanische Einwanderungsbehörde, ja Software erstellt haben, die ganz konkret dazu sorgt, um eben Menschen, dass man Menschen deportieren kann. Das war dann, da war dann weniger eher irgendwie verstört, sondern die Moderatorin, die also das überhaupt nicht gut fand, dass er da mit sowas konfrontiert wird. Es gab dann aber auch für diese Intervention Szenenapplaus. Das war übrigens das einzige Mal, dass da Leute geklatscht haben.
2: Also man hat jetzt von der FETM nicht dafür gesorgt, dass das jetzt eine gut moderierte Veranstaltung war, wo dann auch wirklich Kritik vorgesehen war.
3: Nee, das glaube ich ist ja... war bei keinem der Themen.
2: Weil du das jetzt gerade genannt hast, vielleicht auch eine Nachfrage noch, Schwarz-Digis, das ist vielleicht jetzt nicht jedem bekannt. Was ist das für ein Unternehmen?
3: Schwarz-Digis ist im Grunde, das gehört zur Lidl-Gruppe, also denen gehört DM, Lidl und ich glaube noch irgendein Markt und die haben vor einigen Jahren einen Teil aufgemacht, der sich sehr stark mit Cloud-Themen beschäftigt. Die sind auch im Gespräch quasi die baden-württembergische Palantir-Alternative zu programmieren, zu konstruieren. Interessanterweise war Nadine Senkars dann auch im Publikum und hat sich genau das angehört. Es war auch das einzige Panel, was sie wohl an diesem Tag irgendwie besucht hat. Genau, also das ist ein sehr großes Unternehmen, kennt man gar nicht unbedingt so sehr, aber macht ist, glaube ich, einer der größeren europäischen Anbieter auch auf dem Cloud-Markt. Genauso wie also Amazon, die haben auch eine große Cloud-Computing-Abteilung. Hat bei beiden damit zu tun, dass scheinbar, wenn man große Retail-Unternehmen, also so Supermärkte oder solche Dinge betreibt, man dann immer groß auch Bedarf an Computern hat und man kann sich das einkaufen, man kann sich es aber auch selber aufbauen und selbst betreiben.
2: Hast du mit anderen Personen aus dem Publikum nach dem Panel gesprochen, wie sie jetzt diese Veranstaltung mit Palantir fanden?
3: Ja, es war zum einen Grünstadtrat Timothy Sims da, der das jetzt auch nicht so besonders spannend fand. Dann gab es noch eine Frau, die meinte, sie sei Software-Ingenieurin und die den Chaos Computer Club dann kritisierte, warum er nichts gegen das KI in den Rheinmetallpanzern täte, und zwei junge Menschen aus einem Start-up, das die Batterien von Scootern, also diesen E-Scootern, recycelt. Ich muss sagen, ich fand diesen einen Vorwurf etwas seltsam. Es gab durchaus auch ein Panel zu Defense-Technology, also ja, am Vormittag. Das war jetzt aber auch nicht so, dass da wurde zwar diskutiert, was kleine und mittlere Unternehmen und Startups, die für Verteidigung Waren produzieren wollen, für Probleme haben und wie sich das verändert hat. Das war jetzt aber nicht irgendwie so, dass das, also ich glaube, jeder, der da reingeht, weiß, um was es sich tut, und da wurden jetzt auch keine krassen neuen Sachen gesagt. Ich war am Nachmittag nochmal in einem Panel, da ging es um Cybersecurity und Resilience. Da wurden auch von den vortragenden Unternehmen ganz Dinge gesagt, die auch alle stimmten, sehr okay waren, für Open-Source-Software geworben. Also das, sagen wir mal, wäre ein relativ langweiliges Festival, auf dem sich Unternehmensvertreter gegenseitig Vorträge halten und vernetzen, wenn man nicht diesen komischen Ausrutscher gemacht hätte und ein Panel mit dem Herrn Bowman von Palantir hat, das dann auch noch so ein bisschen am Thema vorbeiging, weil da hatte auch die Frau von Schwarz-Digits recht, richtig recht. Das Thema Palantir ist ja nicht primär eins der digitalen Souveränität, sondern ist ja eins, was ist das eigentlich für ein Unternehmen, für was wird diese Software gemacht und bewusst gemacht und was ermöglicht sie auch, und was hat eigentlich auch das Unternehmen für einen, ich will fast sagen, verfassungsfeindlichen Hintergrund. Und dann, glaube ich, eher in der zweiten Reihe das Thema, dass natürlich, wenn ich Palantir-Software verwende, ich selber nicht digital souverän bin.
2: Dann abschließend, was wären deine Forderungen für die Zukunft bei einem solchen Festival in Richtung FETM und IAK?
3: Ja, ich glaube, die Angst, die man auch so ein bisschen ab und zu überhörte, wenn da so Leute von den Veranstaltern an einem vorbeiliefen, diese große Angst, in irgendwie kontrovers und politisch zu sein, die hat jetzt genau das erreicht, was man vermeiden wollte, nämlich, dass man hochkontrovers und politisch ist und dass in der Medienberichterstattung des SWR, nicht des der Badischen Zeitung, die scheinen ja mit Festivalveranstalter gewesen zu sein und haben einen Artikel, der sich fast schon wie die Pressemitteilung des Veranstalters veröffentlicht, dass man jetzt ein Festival hatte, bei dem es nur darum ging, dass man Palantir eingeladen hat in der ganzen Berichterstattung. Und da würde es mich doch freuen, wenn man vielleicht in Zukunft mal überlegt, ob es nicht interessanter, spannender und vielleicht auch zielführender wäre, wenn man auch die Zivilgesellschaft in solche Festivals einbezieht und auch in die Panels einbezieht und vielleicht auch auf Panels diskutiert und Fragen aus dem Publikum zulässt.
2: Das sagt der ehemalige Stadtrat Sebastian Müller, der unter anderem auch eine Petition gegen die Nutzung der Software Gotham von Palantir durch die baden-württembergische Polizei in der Vergangenheit initiiert hatte. Wir haben mit ihm gesprochen über das Capsule Innovation Festival, bei dem ein führender Vertreter von Palantir eingeladen war.
4: Noch ein Nachschlag.
5: Mitte September hätte im Fall Rickenbach der neue Prozess beginnen sollen. Schauen wir aber erst einmal zurück. Im Dezember 2023 wurde im Südschwarzwald Mahdi Benatscha umgebracht. In den Kopf geschossen, der Leichnam wurde zerteilt und dann in den Rhein geschmissen. Nach einem umstrittenen Deal zwischen dem Angeklagten, der Staatsanwaltschaft und dem Landgericht Waldshut-Tiengen kam der Täter mit einer Strafe von knapp 7 Jahren wegen Totschlags davon. Radio Dreieckland berichtete ausführlich. Nachdem die Schwester von Mahdi Benatscha erfolgreich gegen das Urteil Revision eingelegt hatte, hob der Bundesgerichtshof vor einigen Monaten das Urteil des Landgerichtes auf. Das Landgericht hat dann für den 21. September den Prozessbeginn terminiert. Nun muss das Landgericht prüfen, ob Mordmerkmale vorliegen. Heute,
1: 20. Juli,
5: teilte der Vizepräsident des Landgerichts Waldshut Tingen mit, dass man erwäge, den Prozessbeginn auf die zweite Novemberhälfte und den Dezember zu vertagen. Hintergrund ist, dass der zuständige Vorsitzende der Schwurgerichtskammer, der ab dem 21. September eigentlich hätte verhandeln sollen, mittlerweile zum Direktor eines Amtsgerichts befördert wurde und den Prozess deshalb nicht mehr führen kann. Der Vorsitzendenposten ist aktuell unbesetzt und das Schwurgericht meint, es sei angemessen, dass erst wenn dieser Vorsitzendenposten erneut besetzt ist, die Verhandlung startet. Radio Dreieckland wird die weitere Entwicklung beobachten und berichten.
1: Das war Fokus Südwest, zusammengestellt bei Radio Dreieckland 102,3 MHz Freiburg am 23. 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
6: Das kann's ja wohl nicht sein. Nein!
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liebe Leute, heute ist wieder Montag und es ist wieder 14 Uhr und wie immer am Montag hören wir den Plattenschrank von Matthias und Gregor Mundt.

Ja, und heute haben wir mal wieder den Matthias am Apparat. Mein Name ist Matthias Kapteiner. Ich sitze hinter dem Mikro und habe auch die Verantwortung für die ganze Sendung. Und wir hören immer noch den Sender Freies Radio für Stuttgart hier auf der UKW-Welle 99,2 über Antenne, im digitalen Kabelnetz DVB-C Kanal S41 und auch via Internetstream unter www.freiesradio.de. Und wie ich es schon angekündigt habe, auf unserer Homepage www.freies-radio.de habe ich den Schwerpunkt der Sendung unter dem Tagesprogramm vorab beschrieben. Und wie ist es so, wir haben jetzt wieder August und da ist es auch wieder an der Reihe, über das Schweizer Label Intact Records zu reden, und heute ist die 19. Ausgabe. Und noch extra dazu habe ich ein ganz tolles Album rausgesucht, aber diesmal nicht vom Intact Label, sondern vom Label Headhut, und da widme ich das dem afroamerikanischen Pianisten Cecil Taylor mit Soloaufnahmen aus dem Jahre 1981, und die Aufnahmen wurden aufgenommen in Basel, und das Album heißt Garden.

auch wieder habe ich dann die 2 bzw. 2 plus 2 macht 4 neue CDs vom Intact-Label mit dabei gebracht und die hören wir in der zweiten Stunde und da gibt es das Album Omni von dem James Brand Lewis Quartett und dann habe ich noch ein anderes Album, das nennt sich von der neu formierten Band Om, aus der Schweiz mit dem Album Südpol. Und diesmal sind 2 Drummer dabei. Dann hören wir noch Aufnahmen von Punkt Wirt Plastik. Das kommt erst am 28.08. heraus. Und dann hören wir noch ein Album von dem Co-Streif Russ Johnson Quartett. Und dann fangen wir jetzt mal an mit dem Soloauftritt des legendären Cecil Taylor am Piano aus dem Jahre 81. Das Stück heißt Garden 2 und es dauert ca. 25 Minuten und es ist auf der A-Seite der ersten LP, das ist eine Doppel-LP und sogar auf den CD ist herausgekommen und da ist es zu finden auf Garden Part 1. Und viel Spaß und Freude beim Zuhören.

Ja, das war jetzt gerade bei diesen Temperaturen vielleicht doch etwas anstrengend, aber ich finde, anstrengend ist immer so eine Sache. Ich finde es super, wenn man sich diesen Pianisten mal widmet und das ist auch eine ganz intensive Sache. Ich habe das auch erst gemerkt und es war auch trotzdem letzte Woche sehr oder die Tage mal sehr heiß und da habe ich mir das mal reingezogen. Es ist einfach nur fantastisch, das ganze Werk Garden. Und es gibt auch ein ganz tolles Buch von Meinrad Buchholzer. Das ist ein Schweizer Journalist. Und er hatte ein sehr persönliches Buch geschrieben. Und ich zitiere mal den Plattentext. Für jahrzehntelang stand der Journalist Meinrad Buchholzer im Kontakt mit Cecil Taylor. Nach dem Tod des Pianisten, das war 2018, legte er eine lockere Chronik seiner Begegnungen vor, bei Konzerten, vor und hinter der Bühne, im Studio, bei Treffen in Manhattan oder bei Taylor zu Hause in Brooklyn. Daraus gibt sich ein persönliches Porträt des außergewöhnlichen Künstlers. Und da kann ich mich nur anschließen und ich habe auch ein ganz tolles, sage ich mal, Kapitel gefunden, das mich sehr inspiriert hat, auch diese Sendung für euch zu machen. Es ist nämlich so, er schreibt auf der Seite 65 über New York, 15. bis 23. April 88. Und da

beziehungsweise sein Beitrag dazu nochmal hier abgebildet, weil das ist wirklich sehr interessant. Und da schreibt der Meinrad Buchholzer, das Buch heißt Always a Pleasure, Begegnung mit Cecil Taylor, wenn ich es vergessen habe zu sagen. CTs, im 18. Kapitel schreibt er, CTs, also Cecil Taylors Music, ist keine Musik für jede Gelegenheit. Ich selbst höre sie nie wahllos. Ich habe Scheu davor, einfach so eine seiner Platten aufzulegen. Manchmal ist es auch die Angst, der Musik nicht gewachsen zu sein, ihr nicht standhalten zu können, denn sie ist eine Herausforderung. Und so finde ich die Herausforderung auch für uns jetzt sehr wichtig, weil in Kapitel 16, also in dem 16. zu diesem Beitrag schreibt er auch, bei Cecil Taylor wird der Bösendorfer, das ist das der Flügel hier, zum Perkussionsinstrument. Im Schlag wiederholt sich eine archetypische Erfahrung des Menschen, vielleicht die älteste instrumentale Erfahrung überhaupt. Mit dem Schlag tritt der innere Rhythmus hinaus. Der Herzschlag wird freigesetzt und weitergegeben, teilt sich mit. Und so sieht das auch Cecil Taylor. Er hat hier ein kurzes Gedicht wohl oder Gedicht, das Cecil Taylor geschrieben hat. Improvisation, er hat es auch übersetzt. Improvisation ist ein Werkzeug der Verfeinerung, ein Versuch, den dunklen Instinkt einzufangen. Kultivierung des Angelernten, seine Natur erlernen als Antwort. Auf die Gruppe, in Klammern Gesellschaft, erstmaliges Hören des Beat, wie er in jedem lebendigen Organismus existiert. So, und zu dem Buch haben auch diverse Rezensionen im Deutschlandfunk oder im Jazzpodium darüber nur lobende Worte erwähnt. Ich möchte einfach eins vom Jazzpodium zitieren, von Rainer Kobe. Rainer Kobe schreibt, gelungen ist dieser Band alle Male. Er ist locker geschrieben und kommt ohne großes Pathos oder Fangedönse daher. Also, kein Fangedöse, wir hören jetzt Musik, wir hören jetzt von dem zweiten Teil, das ist auf der CD, es gibt ja diese zwei CDs, Garden Part 1, von dem wir jetzt eben was gehört haben, und jetzt hören wir den Garden Part 2, wir hören die Stücke Garden 1, Stepping on Stars, Introduction on Z, Driver Says, Pemmican und Points. Und das dauert jetzt wirklich gute 40 Minuten und das kann ich und will ich euch auch abverlangen, einfach dieses Mal anzuhören. So, dann wollen wir jetzt loslegen. Also, viel Spaß und versucht's einmal zuzuhören.

So, liebe Leute, das waren jetzt wirklich ganz tolle Stücke. Und da ich ja noch was von Intakt spielen möchte, dann habe ich jetzt die letzten zwei Stückchen von dieser ganz tollen Piano-Solo-Album vom Cecil Taylor. Mache ich beim nächsten Mal mit einer anderen Zusammensetzung, mit einer Band, die ja auch Cecil Taylor Unit benannt hat. Da werde ich dann noch ein paar Solo-Piano-Spiele, Piano-Stückchen von dieser genialen CD spielen. So, jetzt kommen wir zu den neuen CD-Veröffentlichungen. Ich werde jetzt noch mal ganz kurz, entschuldigt, vom Cecil Taylor, was wir gerade eben gehört haben, 25, 30, 40 Minuten lang. Einmal war es das Stückchen Garden 1, Stepping on Stars, Introduction on Set, Driver Says. Das waren die gesagten Stückchen, die wir eben gerade gehört haben. So, zum Label Intakt kommen wir jetzt, die neuesten CD-Veröffentlichungen jetzt hier im Juni, Juli. Waren jetzt also, hören wir das erste tolle Album des tollen James Brandon Lewis Quartetts. Das Album heißt Omni und dieses Quartett besteht aus dem Tenorsaxophonisten und Komponisten James Brandon Lewis. Am Piano hören wir Aaron Ortiz, dem Bassisten ist der Brad Jones und hinter dem Schlagzeug sitzt und spielt Chad Taylor. Und wir hören die Tracks Omnipotent, The Sermon, Fire in My Bones und Testify. Und dazu schreibt das Label Intakt Folgendes. In seinem Pressetext schreibt es, James Brandon Lewis steht an der Spitze des internationalen Jazz und zählt zu den prägendsten Stimmen des zeitgenössischen Jazz. Mit kraftvollem, direkten Tenor, Saxophon, Sound und lyrischer Tiefe im Soli wie Komposition entfacht er größte Wirkung, besonders mit seinem Quartett. Omni ist das sechste Album des gefeierten James Brandon Lewis Quartetts. In den letzten 10 Jahren ist das herausragend Quartett ein wesentlicher Bestandteal von Lewis' Konzept der Molecular Systematic Music, das sich anfangs um Tonleitern mit 6 oder 7 Tönen drehte, sich zu einem 12-Tonsystem wandelte und sich fortlaufend erweitert. Mit Omni wächst das Konzept um weitere Elemente und zeigt unter anderem einen musikalischen Gestus, der sich 12-Ton-Gospel nennen ließe. So, das ist erstmal der Pressetext. Da geht noch ein bisschen weiter, aber das lasse ich jetzt mal. Das ist so die Quintessenz daraus. Und auch in der neuesten Ausgabe vom Jazzpodium. Das ist diese Ausgabe, die ist August, September. Die habe ich hier auch zur Hand liegen. Und da schreibt der Ulrich Rüdenauer unter anderem, das ist zu dem Stück Testify. Im Zentrum steht mit Testify ein Shuffle, der tief aus der Blues-Tradition schöpft und diese kraftvoll gegenwärtig macht. So, und das hören wir ganz zum Schluss, dieses Track umfassenden Part, den ich jetzt euch vorspielen möchte. Und es geht los. Oder auch nicht, ich weiß nicht, was hier wieder los ist. Jetzt gehen wir mal los.

So, das war das James Brandon Lewis Quartett mit vier wundervollen Aufnahmen vom jüngsten Album Omni. Die Tracks hießen Omnipotent, The Sermon, Fire in My House, in My Bones und Testify. Ich hatte ja schon aus der Rezension ein bisschen was vorgelesen. Und ich meine, da kann ich noch mal kurz reingucken, was er noch so von sich gegeben hat. Der, wie habe ich denn, genau, hier ist er ja. So, Entschuldigung. Der Ulrich Rüdenauer. Genau, der hat noch mal ganz tolle Sachen gesagt, wie zum Beispiel verwegene und affizierende Saxophonlinien, mal intensiv durchdringend, mal quiekend schreiend, wie bei Archie Shepp zu seinen besten Zeiten. So, und das haben wir jetzt ja auch gerade eben gehört. Ganz zum Schluss dieses ganze tolle, diesen schönen Shuffle, wie er das schön gesagt haben, auf Blues-Tradition schöpfend. Und da hat erst dann wirklich der James Brandon Lewis wirklich diesen exquisiten Sound, wie es auch schon Archie Shepp von sich gegeben hat, eben so von sich gegeben. Und jetzt kommen wir auch zu einem wirklich Urgestein des schweizerischen Jazz-Szene und der europäischen Electric Free Music Strömung aus den 70er und sogar bis Anfang der 80er Jahre. Es dreht sich hier um das Ensemble Om. Dieses Ensemble aus der Schweiz besteht noch heute und aus den Urmitgliedern sind immer noch dabei der Urs Leimgruber am Sopran-Saxophon, Chrissy Doran an der E-Gitarre und diversen elektronischen Spielsachen dabei. Und Bobby Buri bespielt den Akustik-Bass und hat auch ein bisschen Electronics dabei. So, und der Drummer, der immer dabei war, Freddy Studer, der ist leider verstorben und ganz unglücklich, kurz bevor sie ihre 50er-Jahre CD eingespielt hat. Die gab es hier auch bei Intakt mal bei mir zu hören. Und jetzt haben sie zwei neue Schlagzeuger, die sie bei der Tour dabei hatten. Einmal war es der Gary Hemingway, auch aus der Schweiz, der in die Schweiz gegangen ist, und der aus Australien stammende Tony Buck. Und die beiden Schlagzeuger hatten sich

Aus dem Album habe ich ein längeres Stück ausgewählt. Und vorher möchte ich noch den Manfred Pabst zitieren. Manfred Pabst hat hier in der neuesten Ausgabe auch eine Rezension über dieses Album gemacht, über dieses Om. Und da ist unter anderem auf diese Sache einzugehen, auf diesen Auftritt von Om. Das war der 2024-Auftritt und da schreibt er, der 2024-Auftritt von Om war auch dadurch geprägt, dass Leimgruber damals eine lebensbedrohende Lungenfibrose litt. An einer Stelle hört man ihm empathisch »Give me some air« rufen. Inzwischen hat er dank einer geglückten Lungentransplantation zu neuem Leben gefunden. Und das möchte ich auch deswegen jetzt so schön spielen, dieses Stück. Gamelan, das habe ich ausgesucht. Also, wir hören jetzt das Stück Gamelan von der Gruppe Om und das Album, habe ich noch gar nicht gesagt, heißt Südpol.

Ja, so war das eben, das Stück Gamelan, unverkennbar balinesische Klinge in dieser schweizerischen Combo Om von ihrem Album Südpol, das im letzten Monat herauskam. Die Musiker sind Urs Leimgruber, Sopran, Saxophon, Christy Doran, Electric Guitar und Devices, Bobby Bury, Double Bass, Kontrabass, also Devices, sind da auch bei Gary Hemingway und Tony Buck an den Drums und Percussion. Und in den Notes vom Intact Records steht unter anderem: Es ist, Om brachte die Rockmusik in spontane musikalische Prozesse mit ungewissem Ausgang ein. Electroacoustic Core nennen sie ihre Musik. Ja, und das war nun mal das Akustik-Part, das Stück Gamelan. Einfach toll. So, jetzt müssen wir uns mal sputen. Wir haben jetzt noch zwei neue CDs, die sind noch nicht veröffentlicht. Und daher habe ich mich da kundgetan, wo ich die Aufnahmen herbekomme, und ich kann sie euch vorab schon abspielen. Einmal von der Band oder dem Trio Punktwirt Plastik. Sie besteht aus dem schwedischen Bassisten Peter Elt, dem deutschen Drummer Christian Lillinger und der fantastischen aus Slowakien stammende Pianistin Kaja Drexler. Wir hören vom Album Kompress die Stücke Jogen und Granular Navigation.

So, möchte ich mich noch ganz schnell noch das andere Album, das auch erst am 21. Oktober erscheinen wird, von Co-Streif und Russ Johnson Quartett. Einmal Co-Streif ist eine schweizerische Saxophonistin, Altosax, Russ Johnson ist ein Trompeter. Und dieses Duo ist erweitert worden um Christian Weber am Double Bass, Kontrabass und Gary Hemingway wieder zu hören an den Drums. Ich möchte mich dann gleichzeitig verabschieden von dem heutigen Plattenschrank. Das war heute Matthias hinter dem Mikrofon und auch verantwortlich für alles, was hier gesprochen und verzapft wurde. Nächste Woche hören wir wieder den Gregor Mund mit interessanten Sachen, die er in den Plattenschrank spielen wird. Wie heißt das Stück, was wir hören? Smithy Street heißt es, und ich wünsche euch einen schönen Tag noch.

Ja, liebe Leute, das ist jetzt der Stormy Monday Blues und heute hinter der Blues-Theke ist der Matthias Kapteiner und wir hören wirklich interessante Sounds und ganz tolle Sachen von Rory Gallagher und seinem Blues-Album von der Dreifach-CD.

0: Heide.
1: Ja, wir fangen dann auch gleich ganz irre an. Wir hören heute mal den... Wir fangen an mit Can't Be Satisfied. Das geht dann rüber mit Should Ever Learned Me Lesson. I Could Have Had Religion. Das ist der dritte Titel, den wir dann hören werden. Und dann hören wir noch As the Crow Flies von der Tattoo Session 1973.

Ja, dieses Album wird immer lobend erwähnt. Das ist eine Dreifach-CD und wurde bei dem Label Chess Records 2019 veröffentlicht. Und ich spiele zwei Stücke von der CD 2, dann zwei Stücke von der CD 1 und dann von seiner Live-Performance mindestens 7 Stück. Ja, und wir wollen dann auch gleich anfangen. Wie ich gesagt habe, wir fangen an mit Can't Be Satisfied von der CD 2 und dann Should Have Learned My Lesson. 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

0: Ja, das waren die ersten Stücke, die ich jetzt ausgesucht habe. Das waren erstmal Can't Be Satisfied, dann Could Chauvin Learn My Lesson, danach kam I Could Have Had Religion und jetzt hören wir noch As the Crow Flies.
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Ja, das waren jetzt mal die ersten 3+1, also 4 Songs von dem Album Blues als Dreifach-CD. Und die Dreifach-CD ist ja aufgeteilt einmal in akustischen, also Electric Blues Teil, dann kommt der Acoustic Blues und zum Schluss den Live Blues. Und jetzt haben wir zusammengefasst im Electric Blues und bisschen was vom Acoustic Blues. Die Titel nochmal zum Mithören: Can't Be Satisfied, Should Have Learned My Lesson, I Could Have a Religion und zum Schluss As the Crow Flies. So, und jetzt kommen wir zum Live Block. Und der geht richtig gut ab. When my baby Sheffley left me. Ja, das ist eben so ein Zungenbrecher. Jetzt kommt danach auch noch Nothing But the Devil. Und danach haben wir es gleich mit dem dritten Stück, Live-Stück, What in the World. Das folgt danach mit Messing with a Kid. Das ist live vom Sheffield City Hall 1977 und danach kommt gleich Tore Down und Cabbage Man Blues. Das wär's dann wohl dann, aber hören wir jetzt diesen Live-Session durch.

Ja, liebe Leute des Blues-Tags, also Stormy Monday Blues war das eben. Und jetzt habe ich nochmal eine Sache dazu. Ich habe was gefunden in einem Magazin für Classic Rock, heißt das Ding, das nennt sich Rocks. Und da wird das Album sehr toll beschrieben. Und da steht unter anderem, dass Gallagher aber erst auf der Bühne so richtig in seinem Element gewesen ist, dürfte die am wenigsten überraschende Erkenntnis sein. Essentiell für seine Anhänger ist sie allemale. Denn wie schon der Gitarren-Exzentriker Ritchie Blackmore anerkennend feststellte, hatte der Ire ein Stück selten zweimal auf die gleiche Weise gespielt. So, und dann wollen wir mal sehen, ob das einer noch kennt. Das tolle Cabbage Blues. Also das war Matthias Kapteiner, heute Stormy Monday Blues hinter der Blues-Theke. Also, schönen Tag noch. Tschüssi, ciao.

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1: Tja, das war so ein Übergang. Heraus aus dem Stormy Monday Blues sind wir jetzt in ein sehr beleidigendes Lied gefallen. Allerdings, die Alten darf man ja noch beleidigen. Man darf eine ganze Menge Gruppen nicht mehr ansprechen überhaupt. Die müssen eigentlich Luft sein oder müssen absolut wie alle sein, was auch immer wie alle ist. Aber die Alten sind noch ein bisschen freigegeben. Hallo, hier ist Chris Mennel mit der Sendung Kunst aus der Vorstadt im freien Radio für Stuttgart 99,2 UKW und freies-radio.de. Da gibt's den Mediastream und da bin ich auch noch für eine Woche nachzuhören. Jeden ersten Montag im Monat bin ich hier zugange, also heute am 3.8. 17 bis 18 Uhr, dann wieder am 7.9. und wieder am 5.10. In der Straßenbahn hierher habe ich mir das schon angeguckt und aber irgendwie ist mir jetzt danach noch mal ein paar Jungs ranzulassen nach der alten Beschimpfung von, ja, wie hieß denn unsere Frau hier? Das sind alles mega unbekannte Menschen, die sich gerade mal mit einem Lied gemeldet haben. Greta Schloch, also Greta, das mit der Flasche Bier. Jetzt kommen dann die Donald Dark, alte Säcke.
2: Okay, dann wollen wir mal. 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

0: Aber ihr, ne? Ihr wisst schon, abschalten.
1: Mein Gott, wann wird es wieder Sommer? Ein Sommer, wie er früher einmal war. Ich hab das Gefühl, das Lied ist ein kleines bisschen geklaut von, ja, das war so möglicherweise der Stil der 80er. Ich kann die Lieder nicht so auseinanderhalten. Das war eigentlich ein schwärmendes Lied, ne? Also, ich glaube, ja, von den 80ern gibt's eine ganze Menge schwärmische Lieder. 90er, 2000er, im Moment habe ich nicht so den Überblick, aber die Zeit wird es zeigen. Die Zeit wird auch zeigen, wohin die Kunst läuft, von der ich ein wenig zwischen den Liedern, die mich schon ziemlich anregen, hier plaudern will. Und dadurch, dass ich viermal im Jahr jetzt seit dem letzten Jahr in Zuffenhausen in der Zehntscheuer eine Ausstellung kuratieren darf, bin ich ja immer gebeten, Themen rauszusuchen. Und es war jetzt im Frühjahr, habe ich Bilder einer Ausstellung rausgefischt. Das war der Hintergrund, dass ich eigentlich mit sehr vielen Leuten auch den Karneval erstürmen wollte. Der heißt hier im Schwabenland Fastnacht. Und in Stuttgart ist das aber fast gleich, weil das ein sehr unbeachtetes Fest ist. Also der Fastnachtsumzug in Stuttgart, mittlerweile ja umgeben von Bewachungen und Wagen, die also das Hineinfahren von tödlichen Autos vermeiden sollen, das ist eine sehr eingeschränkte Veranstaltung. Der letzte Wagen, der da fährt, 5 Meter dahinter marschieren mit feindlichem Gesicht eine Armada von Aufräumern von allem Müll, also demonstrativ, und das muss von den Zugbetreibern bezahlt werden. Es gibt Konfettiverbot rings um den Schlossplatz und am liebsten würde das auch verboten werden, wie so vieles ist einfach verbieten, am bequemsten für bestimmte Leute in der Verwaltung. Ein Glück, dass noch ein paar Politiker irgendwo dran sind. Manchmal auch ein Impuls zu liefern. Dass ich diesen Karneval, ich sag jetzt einfach, nenn das mal so, kunstvoll angehen wollte, war eine gewisse Absicht, weil ich meine, da ist Platz und habe das auch erlebt. Wir haben uns angemeldet und waren sehr willkommen. Wir sind dann in sehr kleiner Truppe da durchgelaufen mit unseren kunsthaften Szenen, sozusagen verkleidet als Künstler. Und das habe ich mit in die Ausstellung geholt. Und dort war das zweite Motto eben Bilder einer Ausstellung. Das ist orientiert an diesem Musikwerk aus dem letzten, vorletzten mittlerweile Jahrhundert, wo einer von Kumpels eine Ausstellung mit Melodien unterlegt hat. Und die Bilder sind zum Teil wegverkauft, regelrecht verschollen, haben aber eine Magie. Also die Bilder einer Ausstellung sind ein sehr gern gespieltes Werk, zum Beispiel von Emerson, Lake & Palmer. Ich habe jetzt in der Zehntscheuer Zuffenhausen mir den Spaß gemacht, 12 Themen zu schnappen mir, künstlerische Themen, und jedem ein Bild zur Seite zu stellen und eine Musik. Bei der Musik hätte ich durchaus gerne hier die Bilder einer Ausstellung genommen, aber nein, da lag Copyright drauf. Also der Mann ist vor 150 Jahren verstorben. Dennoch haben es irgendwelche Trickser geschafft, zu sagen, nein, du darfst das nur spielen, wenn du mir Geld zahlst. Und dann habe ich eben sämtliche Lieder recht naiv neu geschöpft. Das ist eine ganz eigene Geschichte. Und die waren dann per QR-Code da abrufbar. 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

Ohlala, was war das denn bitte? Ja, da hat eine Frau Macho-Texte auf den Kopf gestellt. Und zwar ein ganzes Bündel in einem einzigen Rap-Text wütend von 3 Minuten. Das heißt, Beleidigungen gegen Frau hat sie dann in die Luft eigentlich ausgestoßen gegen den männlichen Sänger, den sie eben mit diesen ganzen Vokabeln, die der verstreut über verschiedene Lieder ausgeteilt hat, geballt auf ihn selber drauf. Und das war ein ziemlicher Eklat. Die Frau war vorher Radiomoderatorin in Bremen, ist gekündigt worden und so weiter. Lady Bitch Ray nannte sie sich und ja, wir haben das nochmal gespielt. Ich bin der Meinung, dass das heute ein Lied ist, das ja durch neue Moralitäten gar nicht mehr zulässig ist und wir sind dann auch durch. Es gibt noch ein paar weitere. Lady Betray hat mindestens noch einen so einen Hammer produziert. Einmal wollte ich sie ranlassen im Namen der Meinungsfreiheit, weil hinter ihr stehen von Männern gesungen 300 US-amerikanische Lieder und 30 in deutschem Text gesungene Beleidigungen auf Frauen, die diese Vokabeln, die sie hier geballt hat, auch loslassen auf weibliche Personen. Und das ist eine ziemlich üble Sache. Und gut, dass wir in Deutschland noch Kunstrecht haben. Und zum Beispiel die Umdrehung, die Umkehrung ist wirklich eine gute Waffe, weil wenn jemand sagt, das ist der absolute Abfuck und Underground, was du lieferst, kannst du sagen, guck mal, hier ist die Liste, woher ich diese Vokabelkette geholt habe. Ihr Jungs habt das an uns rangelassen. Ja, da sind wir wieder mitten in der Kunst. Wir hatten in Zuffenhausen eben jetzt eine Neuaufnahme, weil uns verboten war, die alte Musik so abzuspielen mit selbst komponierten Liedern und dazu passenden Bildern. Eigentlich war nur das Prinzip noch erhalten in der Ausstellung, dass wir Bilder einer Ausstellung zeigen und das Gefühl ist eben toll. Ich möchte das eigentlich über die nächsten Jahre, falls ich noch Jahre in der Zehntschöre Kunst korrigiere, wahren und einmal pro Jahr einem Musikwerk eine Ausstellung widmen. Ich habe das schon vorrecherchiert und weiß also, dass ich mit viel Mühe den Karneval der Tiere abspielen lassen kann mit Zitaten von dem Originalkomponisten. Da war es auch so, der liefert so 13 verschiedene Kompositionen und bei 3 hat mein Musikprogramm gesagt, nein, nein, da ist jemand mit Copyright drauf. Bei den anderen wurde das durchgewunken, reicht uns dann ja irgendwo.

Tja, hast du explizite Texte? Hast du Probleme? Hast du sehr merkwürdige Musik? Hast du keine Zuhörer? Zweimal heute in der Sendung werde ich eine Musik bringen, die ist im Bereich des Experimentellen. Und das hiervon zähle ich dazu. Das sind Läufe gegeneinander, die kurz mal angesagt waren in der New Wave, so 82, 81, 83. Und die haben sich wieder nach hinten verkrochen. Diese Gruppe hier hat das jetzt also sehr mutig gemacht. Das Ding hieß völlig als Gegenteil. Zu Atemlos durch die Nacht hieß es jetzt schlicht Atemlos und Glücklich Einst nennt sich diese Band, wie vorhin Kräger Schloch und Lady Betray. Das sind lauter Menschen, die kurz mal sich musikalisch melden. Ich habe eine ziemlich große Sammlung dieser Musik auch durchgesehen, durchgehört, zusammensortiert und bin schrittweise am Überlegen, ob ich der deutschtextigen Musik vom Rande des Hörkosmos nicht diese Sendung ständig widme, weil es gibt noch einen Typen in Frankfurt und der Ebu, da haben wir schon miteinander musiziert und er hat auch selbst so eine NDV-Band, 30 Jahre später sind es 40. Also da gibt's eine Sache, wo ich eventuell als Fachmann eingreife. Am Anfang aller Dinge in dieser Sendung Kunst aus der Vorstadt wollte ich eigentlich überwiegend Englisches bringen. Okay, und das Englische habe ich nicht so schön auf Vinyl oder auf CD, sondern da habe ich bei Spotify geguckt und von 20 Liedern auf meiner Wunschliste hatte Spotify nur 6. 14 hat es gar nicht. Das hat's aber übertüncht. Ständig wurde mir pausenlos was Tolles geboten, was anderes, was Schlechteres, Live-Versionen statt der Studio-Versionen und das, was ich erfragte, war überwiegend nicht da und ständig wurde getönt, dass doch alles da sei. Aber so ist der schöne neue Kosmos. Sehr absonderliche Werke, wie gerade eben diese Musik, waren nun auch in der Kunstausstellung in der Zehntscheuer Zuffenhausen jetzt im Frühjahr zu sehen bei Bilder einer Ausstellung. Also ich habe erstens rangelassen drei Fotokünstler, abstrakte Maler und auch ein einzelnes KI-Werk war mittendrin zu sehen. Und dann habe ich auch noch eine Überschneidung gemacht mit einer Nachbarausstellung, Thema Rosa in der Galerie Oberwelt. Da war einiges gewagt da drin. Es ist mittlerweile ein bisschen so, die Leute, die kommen, haben so ein gewisses Vertrauen. Es wird unterhaltsam, weil der Chris die Bilder erläutert. Das tue ich jetzt auch noch ein bisschen hier im Freien Radio für Stuttgart. Einmal im Monat, an jedem ersten Montag von 17 bis 18 Uhr. Und ich mag diese derben Werke. Die handwerkliche Kunst, die wurde eigentlich gefeiert bei Bilder einer Ausstellung, ist ein Wert, der plötzlich ganz neu erscheint, weil auf einen Prompt hin ja nun KI auch Werke erstellt. Das Ärgerliche für mich ist, und da bin ich noch am Planen, wie ich hier im Freien Radio schaue, welche Musik eigentlich ich für euch aussuche zwischen meinen Beiträgen. Bei der Ausstellung bin ich noch am Überlegen, was ich mit den Werken in künstlicher Intelligenz mache. Sie nehmen zu. Punkt. Sie spalten auf. Also ich habe Künstler, die Handwerk brüllen und das weiter beibehalten und mal toll, mal weniger toll können. Und ich habe dann eben auch das stille Zunehmen von Angeboten mit KI. Blöderweise, wenn ich ein KI-Werk in dieser jetzigen Ausstellung im Frühling stehen hatte, dann habe ich da mal gesagt, Leute, ihr seid Piraten, ihr könnt euch ein Werk mitnehmen, nur das, was so unter den Mantel passt, das tragt ihr raus, kann ein Bild sein, kann eine Kleinskulptur sein, da gab es eine ganze Menge. Und welches würdet ihr mitnehmen? Mit knappem Vorsprung hat eine Styroporskulptur gewonnen mit Zahnstochern und so, die war definitiv künstlerisch, die war große Klasse, hatte irgendeinen sehr zynischen Titel und knapp dahinter war das einzige KI-Werk dann aber im Rennen. Es war sauber, es war klar, es hatte eine eindeutige, gepromptete Botschaft, es war perfekt. Ne? Das war ein Typ mit einem weißen und einer roten Brillen, zwei Brillengläsern, einmal weiß, einmal rot und auf der Stirn hatte er so einen rosa Klecks und dann hieß es Gedanken entstehen. Mega überzeugend, aber eben angefeindet auch, weil dann heißt es ja, das ist doch alles geklaut.
Ja, nun, alle Künstler sind durch Diebstahl etwas herangewachsen, hatten ihre Vorbilder und so weiter. Wir sind mit der KI in einer neuen Branche jetzt, weil die Monopole ja Geld damit verdienen wollen und das auch versuchen so zu kanalisieren, dass sie uns das liefern, dass wir um Erlaubnis bitten müssen und sonst sie die Rechte haben, uns kein Rechtegeld mehr geben und das aber in unserem Namen verbreiten. Es gibt eine ganze Menge Ärgernis in diesem Thema. Ich kreise da noch drum, habe noch keine eindeutige Ansicht. Jetzt in der Kunst schleicht sich künstliche Intelligenz ein und ich kann nur berichten, bei unserer Frühlingsausstellung war nur ein Werk, das verflucht auch eben zur Wirkung gelangte, neben tapferer handwerklicher Arbeit, die sich sehr wohl noch besser durchsetzte, drumherum viel derben künstlerischen Angeboten, die ich persönlich des Öfteren mal fördern möchte.

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Mann, ja. Hard Rock ist ja eigentlich etwas, wo konservativ ist. Also die Texte sollen gruselig schlechte Themen umreißen und die Musik ist wohl auch seit 40 Jahren einander so ähnlich, dass eben die Hard Rock Festivals die Leute im Durchschnitt von 50, 60 Jahren mittlerweile erreichen. Hier, das ist eine Besonderheit, die fische ich mir deshalb raus, weil ich schon meine, der Titel Adrenalin von einer Gruppe namens Deep Green Sunset, der ist experimentell. Da gibt's mittendrin eine Mega-Pause und der ist sowas von zickig. Also ein experimenteller Hardrock mit deutschem Text wurde gerade dargeboten. Den habe ich rausgefischt aus einer Promo-CD, die hieß Stars Inside und ich behaupte einfach mal, das ist eine der 1000 Gruppen, die ganz schnell versuppen. Und diese Behauptung wieder gilt auch im Kunstbereich. Das heißt, der Kunstbereich ist eine ganz absurde Pyramide, die mit Ikonenbildern oft verhafteten Gestalten, die da irgendwie jedem geläufig sind. Das sind vielleicht 20 oder sowas. Das ist eine Riesenausnahme und drumherum ist ein immenses Gewusel nochmal an Künstlernamen für die nicht so vielen Kunden und Käufer, die gelegentlich vielleicht mal tatsächlich ein Werk zu einem etwas fairen Preis kaufen und dieser faire Preis muss dann den Künstler durch ein halbes Jahr ohne Verkäufe auch bitte mal durchtragen. Ja, und darunter treffe ich und mit denen gemeinsam.

vielleicht mal gewürdigt oder auch nicht. Das auch nicht ist sehr, sehr umfangreich und in gewisser Weise war auch Bilder einer Ausstellung jetzt im Frühjahr 2026 gezeigt, eine Ausstellung von übergangener Kunst, die ich als Kurator allesamt wertschätze, was ich da hineinnahm. Ich hatte 60% mehr Werke in Auswahl, als ich dann tatsächlich platzieren konnte, obwohl der Raum recht gut überfüllt war. Und die Werke, die ich hineinnahm, dazu stand ich und meine mit gutem Mythos belegt, wären das auch geschätzte Werke, gar kaufbare Strukturen gewesen. Aber wie die Musikstücke, die wir heute hören, sind auch die Kunstwerke, die ich hier gerade beschreibe. Das macht mir aber Spaß. Also es ist völlig okay, dass wir hier eine Audiosendung ganz ohne Visuals haben. Diese Werke werden also auch wieder im Winde vergehen.

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Ja, was singe ich denn jetzt? Ein Lied von Patti Smith mitten hinein in eine Coverversion eines Ina Deta-Liedes. Neue Männer braucht das Land, jetzt hier punkig interpretiert von Die Parasiten, eine Frauenband, wo eben nicht nur die Sängerin vor 5 Männern stand, sondern wirklich auch die Frauen die Instrumente in die Hand nahmen, ist ein bisschen eine Ausnahme. Also das Verhältnis singende Ladies mit musizierenden Jungs zu einer Frauenband oder einer hälftigen Band. Hälftig finde ich am besten, ist 1:5. Ne? Also 5-mal hast du nur die Sängerin vorne und dann jedes 5. Mal ist auch die Gruppe fair gemischt. Hier dieses Lied eben von der Ina Deta ursprünglich gesungen. Das war so eine Frühfeministin, die aber heterosexuell war. Da haben ein Teil der Feministin immer so süß-sauer geguckt, weil so haut ab die Schwänze war doch sehr gern das Motto. Hier, das ist ein anderes Motto. Das hat sie auch durchgezogen nach dem Motto, letztendlich, hey, wir wollen zusammenarbeiten. Und das ehrliche Ziel der Gleichberechtigung steht leider neben einem ständig geäußerten, angeblich provozierenden, aber heimlich manchmal auch gewünschten Ziel, Männer verduftet. Und diese Version

Ja, in dem Punk fand ich dann richtig ganz klasse, weil eben da auch Frauen am Instrument stehen und das ist dann der Ruf, neue Männer, bitte. Das Gleiche gilt auch für die Kunst mal wieder. Ich kann da so wunderbar springen, dass eben der Ruf nach Gleichberechtigung in der Kunst angekommen ist. Unendlich lang schon. Also es gibt einen Film, der heißt Liquid Sky, der war aus 1982 und da läuft eine Szene in diesem Film herum, die heute durchgeboxt und gefeiert wird und da ist sie selbstverständlich. Also der Hauptdarsteller ist queer, ist ein In und ja, in diesem Film und da gibt es mehrere, Lou Reed, David Bowie, es gibt eine ganze Menge Gestalten, auch aus dieser Zeit sogar vorher schon. In der Kunstszene war die Gleichberechtigung massiv präsent. Ich achte drauf, wenn ich kuratiere, dass eben auch, ja, 50-50-Anzahlen jeweils vorhanden sind, wie sogar hier in der Sendung. Wir mischen immer mal wieder die Jungs mit Mädels. Das heißt, ihr ahnt es schon, ich gucke jetzt mal. Ja, wir sind in der Coverwelle. Jetzt kommt Kapitulation von Bonn mit einem Cover. Ich glaube, ihr werdet es erkennen.

Ja, das war ein Gänsehautlied vor langer Zeit. Eine ganze Plattenseite, Vinylplattenseite wurde damit bespielt. Ein Disco-Rhythmus, eine Mega-Geige und dazwischen die mehrfache Rezitation dieses kurzen Gedichttextes am Fenster mit diesen sehr traurigen Akkorden. Toll, dass die Gruppe das hier mal wieder aufgegriffen hat. Kapitulation Bonn war das. Und die Covers, die Sachen, die wir übernehmen von früher, sind auch in der Kunst ein Thema. Und da meine ich aufzeigen zu können, dass Kunst wirklich der Pionierbereich schlechthin ist, jenseits von Mode, jenseits von politischen Wagnissen. Der Künstler liegt halt etwas seitlich. Der Künstler liefert viel Unnützes ab, während das Politische versucht ja pragmatisch zu sein und die Mode versucht sich zu verkaufen. Der Künstler lauscht mehr in sich und geht dabei aber wirklich extrem manchmal heran an Themen. Und die Frage, die dazu führt, lautet beispielsweise, wo sind unsere Grenzen? Dann heißt manchmal gar nicht, und dann heißt tu, was du willst, und da scheiterst du und triffst auf verdammte Grenzen, zeig sie aber dann doch mal bitte auf. Und was haben wir noch nicht geleistet? Wo geht's noch lang? Ich bin der Meinung, es ist alles geleistet worden. Ja, also da gibt's richtige Texte von mir als Kunstkurator, die sagen, da und da, in meinem Fall bei den Jungen Willen, denen ich in Stuttgart zugeschaut habe, von denen einige jetzt noch persönlich auch erreichbar sind, das war eine Künstlerrichtung, glaube ich auch schon wieder, 80er oder so, die haben durch Aufgreifen eigentlich was Neues gemacht. Hauptsache fertig war ihr Motto, hatte auch was Punkiges. Und seitdem kann ich zum Teil belegen, indem ich aufzeigen kann, hier gibt es ein Kunstwerk, das hat ein Dadaist geschaffen, dann hat einer in den 50er Jahren ungefähr das Gleiche ohne Kenntnis des Dada-Werkes geschaffen. Und jetzt in den 90ern gibt es das dritte Mal, wo dieses Kunstwerk auftaucht. Habe ich in zwei Fällen bei einem Wortkunstwerk und bei einem Erdglobus, der dann verfremdet wird zur Melone, zum Fußball, zu whatever. Das ist eine ursprünglich künstlerische Handlung gewesen, die dann fast popularisiert wurde. Da ging es dann in die Breite als große Ausnahme. In dem Wortkunstfall, ja, da haben einfach Künstler nochmal neu was aufgegriffen, was es schon gab. Und meine Grundthese, die macht mir auch Spaß, ist zu behaupten, im Moment in der Kunst sollen wir uns in einzelne Felder hinein vertiefen. Manchmal müssen wir sogar Kunstmöglichkeiten retten, zum Beispiel in der Computerkunst die Android-Apps. Das ist ein Ding von mir. Ich habe so von Android 5 bis Android 9 gab es künstlerische Apps, ganz, ganz tolle. Die funktionieren nicht mehr auf den neuen, die sehen auch aus dem Play Store verschwunden. Ich kann die nicht mehr nachkaufen, nicht mehr organisieren. Ich habe mehrere Tabletts, wo es die drauf gibt. Auch bei Live-Auftritten werde ich das aufgreifen unter dem Thema Malmusik. Es gibt tolle Dinge, die aus technischen Gründen verloren gehen und es gibt eben auch Sachen, die leise, mittellaut und dann erst laut verkündet werden und eigentlich dreimal das Gleiche sind. Damit lebt die Kunst und das ist unser Jahr 2026, in das hinein ich sehr gern Ausstellungen kuratiere und meine, die Wahl der Themen ist dann zum Beispiel was Originelles. Bilder, eine Ausstellung greift alte Dinge auf und wurde neu von uns gefüllt.

Ja, das erkläre ich jetzt mal zu dem Motto-Lied der heutigen Sendung. Dieser Rückblick von einer durchaus aktuellen Gruppe, Rimini Piranhas heißen sie, und ich drücke Ihnen den Daumen. Wir gehen verrückt. Ja, das ist doch auch ein künstlerisches Motto. Und eben der Aufgriff von gestern und die Frage nach dem Heute. Gestern habe ich eine Sendung Teil angeschaut, wo Campino von den Toten Hosen interviewt wurde. Der verabschiedet sich immerhin liebend und hat dann gesagt, ja, also er sei nun irgendwie doch ein Opa und es würde komisch werden, aber die Fans sind ja noch im Nachwuchs und das kann man tapfer eigentlich weitertragen. Aber sie wollen jetzt feierlich gehen mit einer letzten Platte. Andere sind gegangen. Ich habe den Schlussauftritt der Ramones gesehen, Adios Amigos in Sindelfingen, und sie wussten alle schon, dass sie totgeweiht sind. Sie haben auf der ersten Platte so ein Lied, das hieß Sniffing Glue. Dieses Glue ist irgendein Patex oder sowas, das haben sie geschnüffelt und das hat allen vier Lungenkrebs beschert. Die sind tot. Punkt. Also, ja, man muss Grenzen wahren in der eigenen Lebensführung, und ja, ich bin auch in der Kunst der Meinung, balanciert, organisiert, brecht aus, werdet verrückt, aber irgendwann dann wart nochmal Grenzen. Mit eigener Strategie, mit Blick eher auf euch selbst als auf die Anweisungen, die Ämter euch geben.

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Beastles hieß diese Gruppe, die sich einmal ganz schüchtern mit Blind Date auf einer Sampler-CD auf Platz 19 zu Wort gemeldet hat und dann wahrscheinlich wieder den Zeitenstrom runtergeschwommen ist. Und ihr habt heute die ganze Stunde sehr viel gehört an Musik, das vielleicht nur noch dieses eine Mal erklingt und dann den Zeitenstrom hinabgeht. Als Schluss werde ich jetzt noch mit Rio Reiser, Menschenfresser, eigentlich das einzige Lied, das viele kennen, hinterher spielen. Insgesamt ging es um die Kunst und ihre Randstellung mit Musik, die auch vom Rande kam. Und das war Chris Mennel vom Kulturpalast auf Radio, freies Radio für Stuttgart 99,2 UKW und im Internet unter freies-radio.de. Und ja, das war's für heute. Tschüss!

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0: 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Im folgenden Beitrag hört ihr die Antifa-News vom 16. Juli. Vielen Dank an unsere KollegInnen von Radio Korax aus Halle.
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2: Herzlich willkommen zu den Antifa-Nachrichten für den 16. Juli 2026. Heute das letzte Mal vor unserer Sommerpause. Die nächsten News gibt es dann im August wieder am 6.8. Los geht's! Nach 1,5 Jahren Aussageverweigerung brechen die Angeklagten im Antifa-Prozess in Düsseldorf ihr Schweigen. Im Gerichtsprozess in Düsseldorf, rund um die Attacken auf Neonazis vor 3 Jahren in Budapest, ist es vergangenen Dienstag zu einer Zäsur gekommen. Erstmalig seit dem Beginn des Prozesses im Jahr 2025 haben die Angeklagten an diesem Tag ihr Schweigen zu den Vorfällen gebrochen. In ihren Aussagen bestätigten die 8 AktivistInnen, auf Überwachungsvideos, die die Vorfälle in Budapest aufgezeichnet hatten, zu sehen zu sein. Gleichzeitig wiesen sie den Vorwurf des versuchten Mordes, den die Staatsanwaltschaft formuliert hatte, in aller Deutlichkeit zurück. Die Angeklagte Nele A. etwa sieht hinter diesem Vorwurf den politisch motivierten Versuch, von antifaschistischen Aktionen abzuschrecken. Die Entscheidung der AktivistInnen, in Aussage zu gehen, steht im Gegensatz zu weiteren Antifa-Prozessen rund um die Vorfälle in Ungarn, in denen die Linie der Aussageverweigerung bisher konsequent gehalten wurde. Hintergrund der Prozesse ist eine Angriffsreihe, die 2023 bei einer alljährlich stattfindenden Neonazi-Versammlung in Budapest verübt wurde. Im Zentrum des Neonazi-Aufzugs unter dem Namen Tag der Ehre steht die Verherrlichung der Wehrmacht und der SS. Insgesamt 5 Angriffe wurden von vermummten Gruppen auf Teilnehmer des Aufzugs ausgeführt. Die Gruppe um Nele A. verschwand daraufhin für 2 Jahre im Untergrund, bis sie sich im Januar 2025 freiwillig der Polizei stellte. Im Berliner Hausprojekt La Casa in Hellersdorf ist ein seit längerem schwelender Konflikt zwischen israel-solidarischen und palästina-solidarischen Gruppen am Samstag, dem 4.7. eskaliert. Der Auslöser war nach übereinstimmenden Angaben der Versuch einer israel-solidarischen linken Gruppe, einen Bewohner aus dem Haus zu bringen. Im weiteren Verlauf kam es zu mehreren gewaltsamen Auseinandersetzungen. Beide Seiten berichten von Verletzten und werfen sich gegenseitig die Verantwortung für die Eskalation vor. Etwa 20 vermummte Personen seien mit Motorradhelmen, Baseballschlägern und anderem Schlagwerkzeug dazugekommen. Am Ende nahm die Polizei die Personalien von insgesamt 29 Beteiligten beider Seiten auf. Hintergrund der Auseinandersetzung ist ein seit Monaten andauernder Konflikt um den Umgang mit dem Nahostkrieg, Antisemitismus sowie die zukünftige Ausrichtung und Nutzung des Hausprojekts. Unbefugter Zugriff auf Mutu-Server gestoppt. Darüber berichtet barrikade.info. Beim Netzwerk Mutu hat es Mitte Juni einen Hackerangriff gegeben. Zwischen dem 15. und 17. Juni verschafften sich Unbekannte Zugriff auf Server der Plattform barrikade.info. Dabei konnten sie zeitweise Quellcode und vermutlich auch Teile der Datenbanken einsehen. Der Angriff wurde am 17. Juni erkannt und gestoppt. Nach Angaben der Betreiber nutzten die Angreifenden eine bislang unbekannte Sicherheitslücke, um Schadcode auszuführen. Darüber konnten weitere Befehle auf den Server ausgeführt werden. Betroffen sein könnten rund 60 aktive NutzerInnenkonten, darunter auch E-Mail-Adressen von etwa der Hälfte der Accounts. Passwörter lagen nicht im Klartext vor, könnten aber bei schwacher Sicherheit entschlüsselt werden. Frankreich. Parlament billigt umstrittenes Polizeigesetz. In der französischen Nationalversammlung wurde in erster Lesung ein Gesetzesentwurf gebilligt, nachdem Schusswaffeneinsätze von Polizei und Gendarmerie, eine Polizeitruppe mit militärischer Struktur, grundsätzlich als gerechtfertigt gelten sollen. Künftig müssten Betroffene oder Hinterbliebene selbst nachweisen, dass ein Schuss rechtswidrig war. Menschenrechtsorganisationen und die linke Opposition kritisieren den Entwurf als Freibrief zum Töten. Im Senat bei der bevorstehenden Abstimmung der zweiten Parlamentskammer ist ein noch massiveres Votum für das Gesetz zu erwarten. Tödliche Schüsse auf Lorenz. Polizist muss vor Gericht. Nach den tödlichen Schüssen auf den 21-jährigen Lorenz in Oldenburg hat das Landgericht die Anklage gegen einen Polizisten wegen fahrlässiger Tötung zugelassen. Der Beamte soll den jungen Mann Ostern 2025 von hinten erschossen haben, als dieser laut Staatsanwaltschaft fliehen wollte. Ein Verhandlungstermin steht noch nicht fest. Neue Informationen über die rechtsextreme Gruppe Hochlandjugend. Das Antifa-Rechercheteam Dresden hat sich in den letzten Monaten mit der Hochlandjugend befasst. In die öffentliche Wahrnehmung trat die Gruppe aus dem Schönfelder Hochland erstmals im August 2025 bei einer rechtsextremen Gegendemonstration beim CSD in Bautzen. Im Februar diesen Jahres fiel sie durch die Verteilung rassistischer Flyer in der Nähe von Geflüchtetenunterkünften auf. Dabei ist die Gruppe durch die Nutzung von Symbolen der frühen Hitlerjugend klar als neonazistische Organisation identifizierbar. Das Antifa-Rechercheteam hat die zentralen Personen der Gruppe identifiziert. Insgesamt handelt es sich um ein Umfeld von etwa 12 jungen Erwachsenen. Die Auseinandersetzung mit der lokal agierenden rechtsextremen Gruppe war bereits vor mehreren Monaten im Ortschaftsrat Schönfeld-Weißig im Osten Dresdens auf die Tagesordnung gesetzt worden, nachdem unter anderem MDR und ARD über die Gruppe berichtet hatten. Dennoch kam der Ortschaftsrat neben einer eher folgenlosen offiziellen Denunzierung rechtsextremer Aktivitäten zu keinem weiteren Ergebnis. NSU-Dokumentationszentrum in Gefahr. Kritik an fehlenden Haushaltsmitteln. Das geplante NSU-Dokumentationszentrum in Nürnberg steht offenbar vor dem Aus, weil im Bundeshaushalt 2027 keine Mittel dafür vorgesehen sind. Die Initiative Offener Prozess kritisiert den möglichen Stopp als Vertrauensbruch gegenüber Angehörigen der Opfer und Überlebenden des NSU-Terrors. Sie fordert die Bundesregierung auf, die Aufarbeitung des NSU-Komplexes weiter zu finanzieren und ein Mehrstandortkonzept umzusetzen. AfD wählt Vorstand neu im Wahlkampf. Davon berichtet die Taz. Die AfD in Sachsen-Anhalt hat mitten im laufenden Wahlkampf ihren Landesvorstand neu gewählt und ein 100-Tage-Programm vorgestellt. Die Partei geht offenbar davon aus, nach der Landtagswahl am 6. September ohne Koalitionspartner regieren zu können. Der Parteitag fand am Wochenende in Magdeburg statt. Der Landesvorsitzende Martin Reichert wurde mit rund 89% wiedergewählt. Andere Führungspersonen erzielten ähnliche Ergebnisse. Spitzenkandidat Ulrich Siegmund erhielt als Beisitzer knapp 99,5% der Stimmen. Inhaltlich kündigte die AfD ein Sofortprogramm für die ersten 100 Tage nach einem möglichen Wahlsieg an. Darin fordert sie unter anderem strengere Migrationspolitik, Änderungen im Bildungssystem und die Kündigung des MDR-Rundfunkstaatsvertrages. Soziale Maßnahmen kommen wiederum kaum vor. Daniel Berntson, einer der Gründer des VPN-Unternehmens Mulvat, hat im vergangenen Jahr mehr als 5 Millionen schwedische Kronen, umgerechnet über 450.000 Euro, an die rechtsradikale Örebro-Partei gespendet. Das berichtet die autonome Antifa Freiburg. Das Unternehmen veröffentlichte am 27. Juni 2026 auf der Plattform X, dass Berntsons Spende eine Privatsache sei und begründete dies mit den Unternehmenswerten Meinungsfreiheit, Informationsfreiheit und dem Recht auf Privatsphäre. Gleichzeitig betont Mulvat, dass diese Handlung nicht mit den Werten oder der Mission von Mulvat vereinbar sei und vergleicht sie mit unterschiedlichen Meinungen zu Themen wie Tierrechten, Steuern oder Gesundheitspolitik. Mulvat erklärt außerdem, dass KundInnen auch aus solchen philosophischen Gründen kündigen und ihre Beiträge zurückerstattet bekommen können. Ein klares Statement gegen Faschismus bleibt dementsprechend aus. Zahl rassistischer Vorfälle gegen schwarze Menschen deutlich gestiegen. Die Zahl rassistischer Vorfälle gegen schwarze Menschen in Deutschland hat sich 2025 mehr als verdoppelt. Die Beratungs- und Monitoringstelle Each One, Teach One, kurz EOTO, registrierte 500 Fälle nach 213 im Jahr zuvor. Die meisten Vorfälle ereigneten sich im öffentlichen Raum, aber auch in Behörden, im Bildungsbereich, am Arbeitsplatz und im Wohnumfeld. EOTO spricht von einer strukturellen Realität, die alle Lebensbereiche durchzieht. Viele der dokumentierten Fälle umfassen Beleidigungen, Diskriminierung und auch Hassgewalt. Beispielsweise berichten Betroffene von rassistischen Beschimpfungen oder entwürdigendem Verhalten im Alltag. Auch schwarze Geflüchtete erleben laut Bericht häufig eine schlechtere Behandlung als weiße Geflüchtete. Fachleute sehen in der Entwicklung ein alarmierendes Signal. Sie führen den Anstieg unter anderem auf eine zunehmend polarisierte politische Debatte zurück. Gefordert werden mehr Dokumentation, klare politische Maßnahmen und eine stärkere gesellschaftliche Haltung gegen Rassismus. Die vollständigen Ergebnisse des Berichts sollen am 20. Juli vorgestellt werden. Eine neue KI-Beratung hilft ModeratorInnen digitaler Communities beim Umgang mit Hass im Netz. Das berichtet Belltower News. Entwickelt wurde die KI-Beratung vom Projekt Civic.net, aktiv gegen Hass im Netz, der Amadeo-Antonio-Stiftung. Das KI-Tool ModSupport 2.0 unterstützt Engagierte bei der Antwortfindung, wenn Kommentarspalten mit menschenfeindlichen Kommentaren und der Posteingang mit bedrohlichen Nachrichten gefüllt sind. Die Grundlage des Tools ist eine Datenbank, die Wissen aus fast 10 Jahren Beratungsarbeit gegen Hass im Netz, eigene Erfahrungen sowie der täglichen Moderationspraxis des Projekts Civic.net aktiv gegen Hass im Netz bündelt. Die EntwicklerInnen betonen allerdings auch, dass der Chatbot ModSupport 2.0 zwar gegen Hass im Netz und für bessere Debatten in Online-Communities unterstützen kann, menschliches Engagement jedoch nicht ersetzt. An dieser Stelle erinnern wir an die Opfer rechter Gewalt. Diese Erinnerung führen wir auch in den kommenden Wochen weiter. Über das ganze Jahr hinweg möchten wir an all jene Menschen erinnern, von denen man weiß, dass sie seit 1990 durch rechte Gewalt zu Tode gekommen sind. Informationen übernehmen wir dazu unter anderem von der Amadeo-Antonio-Stiftung, dem Buch »Rechte Kontinuitäten« von Harry Weibel und von Opferberatungsstellen und weiteren antifaschistischen Gruppen und Initiativen.
3: Wir erinnern an Gerhard Fischhöder. Gerhard Fischhöder wurde am 10. Juli 2003 in Scharnebeck bei Lüneburg von einem Neonazi aus sozialdarwinistischen Motiven ermordet. Gerhard Fischhöder lebte in einer Übergangsunterkunft für Wohnungslose, wo er gemeinsam mit dem Täter Alkohol trank. Nach einer verbalen Auseinandersetzung verprügelte ihn der Neonazi. Gerhard Fischhöder starb an den Folgen der schweren Verletzungen. Der Täter gehörte nach Aussagen von Anwohnenden zu einer bekannten Neonazi-Gruppe. Er wurde wegen Körperverletzung mit Todesfolge zu einer mehrjährigen Haftstrafe verurteilt. Obwohl der Tathergang eindeutig für ein sozialdarwinistisches Motiv spricht, erkannte das Gericht dieses nicht an. Der Mord an Gerhard Fischhöder ist bis heute nicht Teil der offiziellen Statistik von Todesopfern rechter Gewalt. Wir erinnern an Jürgen G. Der Obdachlose Jürgen G. wurde am 10. Juli bei einer zufälligen Begegnung mit dem Täter ermordet. Der Täter trat den Obdachlosen eine Treppe herunter und trat daraufhin weiter auf ihn ein. Nachdem die Leiche aufgefunden wurde, stellte der Täter sich der Polizei und gestand vor Gericht die Tat. Er wird zu einer Freiheitsstrafe von 9 Jahren Jugendhaft wegen Mordes aus niederen Beweggründen verurteilt. Im Prozess wird viel ein möglicher Zusammenhang mit gewalthaltigen Videospielen thematisiert. Der Täter hatte sich schon vor der Tat wiederholt als äußerst aggressiv gezeigt und in der Untersuchungshaft Nazisprüche an die Wand gemalt. Obwohl ein rechtes Weltbild nachweisbar ist, wird Jürgen G. nicht offiziell als Todesopfer rechter Gewalt anerkannt. Wir erinnern an Boris Moravec. Boris Moravec wurde am 11. Juli 1996 auf dem Thälmannplatz in Wolgast in Mecklenburg-Vorpommern von 2 Neonazis angegriffen. ZeugInnen beobachteten die Attacke und riefen die Polizei. Diese schritt jedoch nicht ein und ließ die Neonazis weiter auf Boris Moravec einschlagen. Erst als später die Bereitschaftspolizei eintraf, wurden die beiden Täter festgenommen. Boris Moravec starb 2 Tage später an seinen schweren Kopfverletzungen. Bis heute ist er nicht offiziell als Todesopfer rechter Gewalt anerkannt. Es gibt auch kein Gedenken an ihn. Wir erinnern an Marinus Schöbel. Der jugendliche Marinus Schöbel wurde am 12. Juli 2002 im brandenburgischen Dorf Potzlow von 3 jungen Neonazis zu Tode gequält. Zunächst pöbelten sie Marinus Schöbel immer wieder mit den Worten an, sag, dass du ein Jude bist. AugenzeugInnen beobachteten anteilig die Tat, schritten aber nicht helfend ein. Marinus Schöbel wurde über Stunden von den Tätern gefoltert, bis er letztlich starb. Seine Leiche wurde erst Monate später gefunden. Die Täter wurden nach Jugendstrafrecht zu mehrjährigen Haftstrafen verurteilt. Marinus Schöbel wird staatlich als Opfer rechter Gewalt anerkannt. Wir erinnern an den Jugendlichen M. Der Jugendliche, der als MS geführt wird, wurde am 14. Juli 2007 in Brenjahe in Schleswig-Holstein von einem Neonazi erschlagen. Das Opfer hatte früher Kontakt zu einer rechten Clique, hatte sich aber inzwischen von der Szene gelöst. Die Neonazis beschimpften ihn als Spitzel, weil er einen aus der rechten Gruppe angezeigt habe. Das Landgericht Kiel verurteilte den Täter wegen Totschlags zu einer mehrjährigen Haftstrafe. Der Mord an dem Jugendlichen M ist nicht staatlich als rechte Gewalt anerkannt. Da Täter und Opfer angeblich beide aus dem rechten Milieu kamen, schlossen die Behörden eine politisch motivierte Tat aus. Oftmals fallen aus dem Erfassungssystem Tötungsdelikte, bei denen für die Behörden keine spezifisch rechte Opferkategorie erkennbar ist. Wir erinnern an Burkhard G. Zwei Neonazis ermordeten den zum Tatzeitpunkt obdachlosen Burkhard G. am 14. Juli 2007 nach einem Streit in einer obdachlosen Unterkunft. Sie warfen Burkhard G. Beleidigung und Diebstahl vor und verprügelten ihn. Burkhard G. starb infolge der schweren Verletzungen. Das Gericht verurteilte die beiden Täter zu einmal 6 Jahren und einmal 5 Jahren und 9 Monate. Die Verhandlung fand unter Ausschluss der Öffentlichkeit statt. Welche Rolle das Weltbild der Täter im Prozess gespielt hat, ist unbekannt. Burkhard G. ist nicht staatlich als Opfer rechter Gewalt anerkannt. Wir erinnern an Dagmar Kuhlmann. Dagmar Kuhlmann wurde am 16. Juli 1995 in Altena in Nordrhein-Westfalen von einem Neonazi ermordet. Gemeinsam mit seiner Lebensgefährtin lockten sie Dagmar Kuhlmann in ihre Wohnung und misshandelten sie körperlich. Anschließend fuhren sie mit ihr in ein Waldstück, wo der Täter Dagmar Kuhlmann ermordete. Der Mord an Dagmar Kuhlmann war der erste in einer Serie von 3 Morden. Vor dem Essener Landgericht wurde der Täter wegen dreifachen Mordes zu lebenslanger Haft verurteilt. Im Gegensatz zu den anderen beiden Opfern erkennt das Gericht beim Mord an Dagmar Kuhlmann kein rechtes Tatmotiv. Dagmar Kuhlmann ist daher nicht als Opfer rechter Gewalt anerkannt. Wir erinnern an einen namentlich unbekannten Mann. Der wohnungslose Mann wird am 16. Juli 1993 in Marl im Schlaf von einem rechten Skinhead als Judensau beschimpft und mit Schlägen und Tritten bis zur Bewusstlosigkeit trakiert. Ohne das Bewusstsein wiedererlangt zu haben, stirbt das 33-jährige Opfer 3 Monate später im Krankenhaus. Der 18-jährige Täter wurde vom Landgericht Essen wegen gefährlicher Körperverletzung zu einer 15-monatigen Jugendstrafe auf Bewährung verurteilt. Das Gericht sieht keinen direkten Zusammenhang zwischen Misshandlung und Todesursache. Der Neonazi ist vor der Tat bereits durch Körperverletzungen und rechtsradikale Propagandadelikte in Erscheinung getreten. Der Mann ist als Opfer rechter Gewalt staatlich anerkannt.
2: Und das waren sie auch schon. Die Antifa-Nachrichten für den 16.07.2026.
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0: 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Zunehmende rassistische, antisemitische und menschenfeindliche Entwicklungen sind im Jahr 2025 festgestellt worden. Menschen, die von Diskriminierung betroffen sind, fällt es oft schwer, darüber zu sprechen. Zudem gehen damit lang anhaltende psychische und physische Auswirkungen einher. Für die Sichtbarmachung und Unterstützung der Betroffenen setzen sich Beratungsstellen ein. In Stuttgart ist Leuchtlinie die Fach- und Beratungsstelle für Betroffene von rechter, rassistischer und antisemitischer Gewalt. Diese ist für ganz Baden-Württemberg zuständig auch. Eine andere Beratungsstelle ist Mobirex. Diese unterstützt alle, die sich aktiv für eine demokratische Gesellschaft einsetzen und der extremen Rechten entgegentreten wollen. In unserem nächsten Beitrag hört ihr nun ein Interview mit BUD und Before aus Bayern, die Menschen mit Diskriminierungserfahrung beraten und unterstützen. Ein Interviewabschnitt beschäftigt sich detailliert mit diskriminierenden Ereignissen. Hier wird zuvor ein Hinweis ausgesprochen, falls ihr das nicht anhören möchtet. Vielen Dank an unsere Kolleginnen von Radio Z aus Nürnberg für das Interview.
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7: Das Jahr 2025 war geprägt von tiefgreifenden politischen und gesellschaftlichen Entwicklungen. Debatten um Migration, der Umgang demokratischer Parteien mit der AfD, Angriffe auf zivilgesellschaftliche Organisationen sowie zunehmende Einschüchterungsversuche gegenüber engagierten Menschen und Institutionen haben die demokratische Kultur in Deutschland vor neue Herausforderungen gestellt. Auch rassistische und vor allem antisemitische Angriffe nehmen zu. Die Opfer sind meistens mehrfach geschädigt, denn sie erleben Rassismus häufig über Jahre und immer wieder. Menschen, die von Rassismus betroffen sind, können sich an die Beratungsstellen BUD oder in München an die Beratungsstelle Before wenden.
8: Hi, ich bin Mina. Ich freue mich, heute hier bei euch zu sein. Ich bin von Before. Wir sind die Beratungsstelle für Betroffene von rechter, gruppenbezogener, menschenfeindlicher Gewalt und Diskriminierung in München. Und ich arbeite in der Presse- und Öffentlichkeitsarbeit.
9: Genau, ich bin Ruby, ich bin von der Beratungsstelle BUD und mache dort Öffentlichkeitsarbeit.
10: Wir treffen uns heute hier in Nürnberg. Vielleicht erzählt ihr mal, wie ihr zusammenarbeitet oder dass das vielleicht auch eine ganz gute Gelegenheit war, dass du jetzt mal kommst. Habt ihr heute noch was vor?
8: Ja, also grundsätzlich arbeiten wir schon immer mal wieder zusammen, eben dadurch, dass wir von Before nur für München zuständig sind, sowohl aus der Antidiskriminierungsberatung als auch für die Opferberatung und BOD für die Gewaltopferberatung in Bayern außerhalb Münchens zuständig ist. Und dementsprechend können wir immer wieder aufeinander verweisen, machen auch Öffentlichkeitsarbeit zusammen und irgendwie ist es auch immer wieder ganz schön, irgendwie einen Austausch zu haben, weil wir auch witzigerweise gleichzeitig angefangen haben in unserem Fachbereich und auch irgendwie so ein bisschen gemeinsames Lernen hatten und sich einfach so kollegial austauschen können, ist einfach mega wertvoll.
9: Ja, wir können uns auch gegenseitig quasi unterstützen oder auch ja, Tipps geben, wo halt die eine Person vielleicht schon mehr Erfahrung gemacht hat.
10: Ich habe das schon ein bisschen anklingen lassen, natürlich, worum es geht.
8: Also wie gesagt, wir sind Before, wir sind eine Beratungsstelle. An uns können sich alle Menschen wenden, die Diskriminierung erlebt haben, aber auch eben Angriffe erlebt haben, also rechte Gewalt, Bedrohung, Beleidigung und so weiter. Oder die sich aber auch nicht sicher sind. Also an sich beraten wir Betroffene, direkt Betroffene, aber auch Angehörige. Wir beraten das soziale Umfeld, FreundInnen und aber auch ZeugInnen, die eine Diskriminierung vielleicht gesehen haben, genauso wie einen rechten Angriff. Genau, und grundsätzlich arbeiten wir kostenlos, wir sind unabhängig, wir arbeiten auf Wunsch anonym, also man muss den Namen nicht nennen, kann einfach zu uns Kontakt aufnehmen. Wir machen ein Beratungsgespräch aus und dann kann man einfach weiter gucken, was so die Wünsche der Betroffenen sind und wie wir unterstützen können.
9: Ja, mache ich mit BOD weiter. Genau. Die Überschneidungen sind eigentlich recht groß, insofern, also was die Betroffenenberatungsstelle angeht. Das heißt, wir sind auch eine unabhängige Anlaufstelle bei rechter, rassistischer und antisemitischer Gewalt in Bayern, eben außer München. Und ja, im Mittelpunkt unserer Arbeit steht immer die Betroffenenperspektive. Ja, die Menschen können sich nach einem rechten Angriff bei uns melden. Wir unterstützen sie. Dabei kann man ja unsere Arbeitsbereiche in drei Bereiche aufteilen, wie unser Name BOD, also B für Beratung. Das heißt, wir beraten direkt Betroffene und ihr persönliches Umfeld nach einem rechten Angriff, eben auch kostenlos, vertraulich und auf Wunsch anonym, bei Bedarf eben auch mit Sprachmittlung. Was uns jetzt mit bevor unterscheidet, ist, dass wir halt aufsuchen arbeiten. Das heißt, wir gehen in den Ort, wo die Betroffenen quasi sind. U steht für Unterstützung, das heißt, unser Angebot richtet sich nach den Wünschen und den Bedürfnissen der Betroffenen. Das kann ein einmaliges Beratungsgespräch oder eine längere Begleitung sein, wie gesagt vor Ort oder eben auch telefonisch oder online. Und das D steht für Dokumentation, das heißt, wir klären über rechte, rassistische und antisemitische Gewalt auf und dokumentieren entsprechende Fälle. Das heißt, wir haben auch so eine Chronik auf unserer Webseite, um einfach... Ja, und das Ziel halt von dieser ist halt einfach das tatsächliche Ausmaß am Recht der Gewalt sichtbar zu machen.
10: Wenn ihr sagt aufsuchend, also weil eben gerade, glaube ich, der ländliche Raum dadurch schnell unterrepräsentiert ist, also ihr fahrt dann auch wirklich in kleine Dörfer, wenn es sein muss, oder wie stelle ich mir das vor?
9: Genau, wir möchten da einfach die Hürde senken. Da einfach jetzt auch, zum einen auch Kosten, also auch Reisekosten, oder halt wir mieten halt dann Räume an in den jeweiligen Orten und genau, treffen uns dann dort.
10: Welche Art von Hilfe könnt ihr dann leisten, oder ist es oft auch manchmal nur gut, wenn Menschen das Gefühl haben, okay, ich kann das auch einfach erzählen, oder ist es, glaube ich, total unterschiedlich wahrscheinlich auch einfach, was ihr dann leisten müsst, sage ich mal.
9: Also ein paar Beispiele können halt eben so psychosoziale Gesprächsangebote sein, eben auch

0: Arbeit, also falls die betroffene Person in die Öffentlichkeit gehen möchte.
1: Grundsätzlich kann man bei uns sagen, eben dadurch, dass wir zwei Fachbereiche haben, einmal die Antidiskriminierungsberatung und die Opferberatung, sind so unsere Interventionen teilweise gleich und teilweise auch unterschiedlich. Aber also was bei uns auf jeden Fall gleich ist und eigentlich so mit das Wichtigste ist, dass bei uns die Betroffenen im Mittelpunkt stehen und auch was die Wünsche der Betroffenen sind, je nachdem, genau, was sie gerade brauchen. Also im Endeffekt schauen wir, die Betroffenen quasi da abzuholen, wo sie gerade sind und beraten und unterstützen bei diesem Punkt, genau, und orientieren uns da komplett an diesen Bedürfnissen. Wir machen also psychosoziale Beratung, das heißt vielleicht erstmal eine Stabilisierung, vielleicht erstmal den Raum geben, zuhören, was ist denn überhaupt passiert. Wichtig ist für uns, wir sind parteilich mit den Betroffenen, das heißt, da wird nichts hinterfragt, sondern den Betroffenen wird geglaubt und wir nehmen auch einfach diese Perspektive ernst. Das kann schon mal helfen. Manchmal ist es dann so, dass das auch genug ist für Betroffene. Es kann aber auch weitergehen, wenn sich Betroffene zum Beispiel zu außergerichtlichen Möglichkeiten informieren wollen, also ein Vermittlungsgespräch sich wünschen und dann eine Begleitung zum Beispiel oder aber auch juristische Möglichkeiten. Also kann ich Rechte geltend machen, kann ich vielleicht auch finanzielle Unterstützung beantragen, vielleicht auch bei einem Gerichtsprozess. Also da gibt es ganz unterschiedliche Möglichkeiten, je nachdem auch, was die Person halt erlebt hat. Zusätzlich dazu eben auch wie bei euch, bei BOD, machen wir auch fallbezogene Öffentlichkeitsarbeit. Also wenn die Person sagt, ich möchte meinen Fall sichtbar machen, ich möchte das, was ich erlebt habe, dass das nicht untergeht oder dass das andere Personen auch erfahren. Wir haben auch eine Chronik, das ist ein Kooperationsprojekt. Da tragen wir eben Fälle ein, die werden auf einer Karte angezeigt. Das ist die München-Chronik. Genau, und da kann man sich dann den Fall nochmal durchlesen. Das bedeutet manchen Betroffenen auch sehr viel, einfach da sichtbar zu sein. Das ist so ungefähr das, aber es ist auf jeden Fall sehr individuell.
2: Gleich geht es weiter mit unserer Vorstellung von BUD als Opferberatungsstelle und BEFOR als Beratungsstelle für Betroffene und Antidiskriminierungsberatungsstelle. Nach der Musik erzählen Mina und Ruby auch Beispiele aus ihrer Beratungspraxis. Hier werden wir über Gewalt und Rassismus sprechen. Wir empfehlen allen, die sich damit unwohl fühlen, diesen Teil gegebenenfalls auszulassen. Die Beratungsstellen BEFOR und BUD beraten in Bayern bei rechter Gewalt und Diskriminierung. Im folgenden Beitrag werden rechte, rassistische und antisemitische Gewalt sowie Bedrohungen, Einschüchterungsversuche und weitere menschenfeindliche Vorfälle thematisiert. Die Inhalte können emotional belastend sein.
3: Vielleicht ist es gerade ein bisschen schwer nachzuvollziehen, weil einfach eure Themenfelder einfach wahnsinnig breit gestreckt sind und ihr in vielen Bereichen tätig seid. Deswegen wollen wir es einfach mal ein bisschen konkretisieren und ihr habt 2, 3 Fallbeispiele dabei, wo es einfach darum geht und ein bisschen zu zeigen soll, wie ihr arbeitet und wo dann eure Tätigkeiten so sind.
1: Genau, also ich habe ein Beispiel, also von einem Fall aus der Beratung mitgenommen, aus der Antidiskriminierungsberatung. Eine Ratsuchende hat sich an uns gewendet, die sich als schwarze Frau positioniert, die in der Gastronomie gearbeitet hat und in der Einarbeitung immer wieder rassistisch konnotierte Ansprache erlebt hat durch Kolleginnen. Eben als sie dann versucht, das zu thematisieren an ihrem Arbeitsplatz, wird eben nicht das rassistische Verhalten, sondern eben sie selbst problematisiert. Und sie hat sich vor Antritt der Stelle auch mit dem Vorgesetzten geeinigt, dass sie keine Sonntagsschichten zugeteilt werden kann, eben aufgrund ihrer religiösen Zugehörigkeit. Das wird aber immer wieder, eben als sie dann angestellt ist, in Frage gestellt und ignoriert. Und als sie dann durch einen Kollegen auch noch sexuelle Belästigung erfährt, meldet sie das dem Arbeitgeber. Aber die Konsequenz ist nicht, dass der Kollege gekündigt wird, sondern dass die Ratsuchende gekündigt wurde. Und an dem Fall sehen wir auf jeden Fall eben nicht nur Diskriminierung, sondern auch Mehrfachdiskriminierung. Das heißt, Diskriminierung kann aufgrund von mehreren Merkmalen passieren. Das heißt aber auch, die Verarbeitung ist möglicherweise irgendwie schwieriger, eben weil die Frau aufgrund von mehreren Merkmalen Diskriminierung erfahren hat. Gerade der Arbeitsplatz ist ein Ort, von dem man unter anderem abhängig ist, finanziell, eben Lohnarbeit. Es macht es schwieriger, zum Beispiel einfach zu kündigen, sich einen anderen Arbeitsplatz zu suchen, vor allem, wenn dann

0: vielleicht auch Ängste vorherrschen, zu sagen, vielleicht passiert mir das an einem neuen Arbeitsplatz genauso. Und eben selten stehen Diskriminierungserfahrungen für sich. Häufig erleben Menschen eben Diskriminierung aufgrund von mehreren Merkmalen und die bedingen sich auch gegenseitig. Es kann sich überlagern und eben gravierende Folgen haben, bis hin zu eben existenziellen Krisen auslösen, gerade eben auch am Arbeitsplatz. Ich habe von der Ratsuchenden ein Zitat mitgenommen, dass das auch so ein bisschen greifbar macht. Sie hat zu uns gesagt in der Beratung, die langfristigen Auswirkungen sind erheblich. Eine der größten ist Wut. Nicht nur die unmittelbare Wut, sondern jene Art von Wut, deren Verarbeitung lange dauert, weil es keine wirkliche Lösung gibt. Es ist schwer weiterzumachen, wenn niemand zur Rechenschaft gezogen wurde. Auch mein Selbstwertgefühl hat darunter gelitten. Ich muss nun die Angst überwinden, dass das Eintreten für mich selbst, das Ansprechen unfairer Behandlung oder das Setzen von Grenzen erneut zu Vergeltungsmaßnahmen oder zum Verlust meines Arbeitsplatzes führen könnte. Also genau, da sehen wir total deutlich, was die Erfahrung von Diskriminierung macht. Die Ratsuchende hat sich eben an uns gewendet, weil sie in dem Punkt einfach nicht mehr weiter wusste, wie sie weitermachen soll. Und
1: ich glaube, das kann man sich auch immer total gut vorstellen, wenn ich mir jetzt so ein bayerisches Wirtshaus oder eben so eine bayerische Gastronomie vorstelle und wenn einem dann wahrscheinlich sofort gesagt wird, stell dich mal nicht so an oder du der Klassiker, das, du verstehst ja keinen Spaß, ne? Und das dann immer so runtergebügelt wird und bis man dann wirklich an dem Punkt ist, dass man, sag ich mal, sich selber nicht mehr traut oder sich selber nicht mehr eingesteht, dass das hochproblematisch ist von den anderen, sondern sich selber quasi, also ich finde, das ist durch dieses Zitat total gut zu spüren, dass das einfach, wie verunsichert man darüber wird, über gerade, wenn das über den längeren Zeitraum passiert oder einem immer wieder passiert.
0: Es ist vor allem eben auch so, dass die meisten Betroffenen, die sich an uns wenden, nicht nur einmal Diskriminierung erleben, sondern oft sind es Betroffene, die schon ihr Leben lang Diskriminierung erleben und dann es einen Moment gibt, wo sie sagen, jetzt reicht's mir, ich kann nicht mehr, ich brauche Hilfe, ich brauche Unterstützung, weil ich so viel Diskriminierungserfahrung schon gemacht habe. Es lässt einen nicht los und die Auswirkungen sind, wie schon gesagt, einfach teilweise bis zu jahrelang, dass man es mitträgt, können eben zu psychischer Belastung führen, zu körperlicher Belastung, zu Arbeitsunfähigkeit, zu Sozialphobien, dass man sich nicht mehr wohlfühlt in Menschenmengen, dass man unter anderem auch vielleicht so einen Abstieg in der Karriere macht, dass man sich selbst nichts mehr zutraut. Das alles können eben Auswirkungen sein von Diskriminierung, die einen eben nicht loslassen.
1: Willst du noch darauf eingehen, wie ihr ihr konkret helfen konntet in dem Fall oder seid ihr da noch dran? Seid ihr noch zu sehr involviert in diesem Fall oder was waren eure vielleicht ersten Maßnahmen außer eben zuhören und mal das Gefühl geben, hey, ich bin hier gar nicht diejenige, die hier falsch liegt?
0: Bei dem Fall kann ich leider nicht konkret sagen, wie wir unterstützt haben, einfach zum Schutz der Betroffenen. Aber grundsätzlich kann man sagen, dass der Arbeitsplatz ist ein Bereich, der vom Allgemeinen Gleichbehandlungsgesetz, also dem AGG, grundsätzlich geschützt ist. Grundsätzlich sind auch Unternehmen angehalten, eine Beschwerdestruktur einzurichten. Das heißt, wenn man Diskriminierung erlebt, dass man grundsätzlich eigentlich eine Struktur hat, an die man sich wenden kann. Das Problem ist oft, dass sie unzureichend sind, diese Strukturen, eben auch in das Unternehmen mit eingegliedert sind. Aber an sich ist es zumindest ein Bereich, in dem man Rechte geltend machen kann. Und wie wir dann konkret unterstützen können, ist einerseits eben so eine psychosoziale Beratung, einfach zuhören, da sein, aber eben auch zum Beispiel helfen bei schriftlichen Stellungnahmen, bei einer Bitte, dass der Arbeitsplatz, das Unternehmen eine Stellungnahme abgibt. Es kann aber auch sein, dass die Person sich nicht wünscht, das zu eskalieren. Vielleicht, weil die Person auch abhängig ist eben von dem Arbeitsplatz, weil es nicht so einfach ist, den Arbeitsplatz einfach so zu wechseln. Genau, dann kann zum Beispiel ein Vermittlungsgespräch auch eine Lösung sein. Und manche gehen auch eben den Weg, ihr Recht geltend zu machen über das AGG. Da ist halt dann wieder das Problem, dass man finanzielle Ressourcen braucht, um sein eigenes Recht geltend zu machen im Endeffekt.
1: Wir hatten es jetzt auch gerade schon ein bisschen mit angeklungen, dass eben Menschen, die von rechter Gewalt oder eben von Diskriminierung betroffen sind, häufig nicht nur das einmal erleben, zu einem blöden Zeitpunkt an der falschen Stelle waren, sondern es geht ja oft darum, dass Menschen, die eben diskriminiert werden, das einfach mehrfach und häufig erleben müssen in verschiedensten Situationen. Und auch hier gebt ihr Beratung und Hilfestellung und habt da auch ein Fallbeispiel mitgebracht.
0: Genau, ich habe noch ein zweites Beispiel mitgebracht aus der Betroffenenberatung. Da geht es um eine betroffene Person, die in die Beratung gekommen ist, weil sie einen Angriff erlebt hat. Also die Person ist nachts nach Hause gekommen und musste feststellen, dass eine Morddrohung an die Haustür geschrieben wurde. Und die betroffene Person ist zivilgesellschaftlich engagiert. Die Haustür ist im Hinterhof gelegen. Also wir können auf jeden Fall davon ausgehen, dass es kein Zufall war, sondern eben diese Morddrohung gezielt, da sich gegen die Person richtete. Die betroffene Person hat dann auch Anzeige gestellt. Die Person hat sich aber auch bei der Aufnahme von der Aussage nicht ernst genommen gefühlt, hat auch ZeugInnen benannt, die dabei waren, als diese Morddrohung entdeckt wurde. Die wurden von den Behörden in den Ermittlungen nicht kontaktiert. Ein Brief der Staatsanwaltschaft hat schlussendlich festgestellt, das Verfahren wegen Sachbeschädigung wurde eingestellt. Also auch hier haben wir das, worüber wir gerade schon gesprochen haben, also die politisch motivierte Morddrohung wurde in dem Schreiben einfach nicht erwähnt. Und das hatte heftige Konsequenzen für die betroffene Person. Also die Person hat den Wohnort gewechselt und trotzdem war die betroffene Person einfach sehr belastet durch den Vorfall. Ich habe auch da noch ein Zitat mitgenommen. Aus dem Haus gehen war die ersten Tage nur noch mit großer Angst verbunden. Die Angst schränkte mich stark ein. Jetzt nicht mehr den Müll rausbringen, es wird ja dunkel. Lieber nicht nochmal los in den Supermarkt, denn draußen sind gerade so wenig Menschen unterwegs. Auch Monate nach dem Vorfall merke ich, dass er Spuren hinterlassen hat. Ich bin viel ängstlicher im öffentlichen Raum unterwegs, erschrecke mich teilweise, wenn mir unbekannte Menschen zu nahe kommen, achte vermehrt darauf, wie ich mich kleide und wie ich meine Haare trage, ob ich gerade auffallen kann und will. Ich wohne zwar inzwischen in einer neuen Wohnung, die entstandenen Kosten sind gedeckt und trotzdem hat sich der Vorfall in meinen Kopf gefressen. Nach Hause gehen, ohne mich umzudrehen und sicherzustellen, dass mir niemand folgt, undenkbar.
1: Kann man vielleicht leicht sich da reinfühlen, wie das sein muss, dass man Angst hat, dass jemand weiß, wo man wohnt. Das ist einfach ein richtig beschissenes Gefühl, sage ich mal. Also eben vor allem, ja, wenn jetzt jemand weiß, die einem nichts Gutes wollen.
0: Eben und gerade auch, weil man sich zivilgesellschaftlich engagiert, vielleicht auch, wenn man sich antifaschistisch organisiert oder eben für eine demokratische Gesellschaft einsteht, dann Ziel von Angriffen zu werden, ist natürlich umso erschreckender.
2: Die Beratungsstellen BEVOR und BUD helfen hier vielschichtig. Wenn auch du betroffen von rechter Gewalt und oder Diskriminierung bist oder Angehöriger bist, kannst du dich derzeit kostenfrei an die beiden Stellen wenden. Oft reicht ein Beratungsgespräch, aber die beiden Vereine stehen auch längerfristig den Betroffenen zur Verfügung. Wie zum Beispiel bei der Unterstützung für das Gedenken an Betroffene von rassistischen Taten. Alle Infos zum BUD findet ihr unter bud-bayern.de. Zur Unterstützung für das Gedenken an Opfer von rassistischen Taten hören wir gleich mehr.

0: Gedenken an Betroffene von rechten Gewalttaten ist wichtig, denn nur so rücken die Betroffenen und ihre Geschichten dauerhaft in die Mitte der Gesellschaft. Der BUD Bayern und die BEVOR-Beratungsstellen unterstützen hier.
1: Genau, das Beispiel in Regensburg, da geht es um die Angehörigen von Fatih Sarıcıoğlu, einer der Ermordeten aus dem Hanau-Attentat. Auch sie haben für die Anerkennung oder für die Sichtbarkeit des Gedenkens in der Stadt Regensburg gekämpft. Und lange Zeit hat die Stadt nicht reagiert. Und jetzt haben sie eben das Ganze selbst in die Hand genommen, eine Kunstinstallation gemacht. Das war jetzt erst kürzlich, im März konnte man am Schwanenplatz in Regensburg eben ein Schild mit dem Namen Fatih Sarıcıoğlu Platz angebracht sehen. 3 Monate war das Schild da. Und ja, die Kritik ist groß, weil 6 Jahre ist es ja schon her nach dem rassistischen Anschlag in Hanau. Und die Stadt Regensburg hat da immer noch keinen angemessenen Gedenkort geschaffen. Und auch die Forderungen von den Angehörigen wurden einfach nicht gehört. Und ja, mit dieser künstlerischen Intervention ist tatsächlich ein Zeichen gesetzt worden. Und eben, es wurden halt eben auch Fragen an die Stadt Regensburg gerichtet, inwiefern, was die Verantwortung der Stadt ist. Wie soll mit Erinnerung und Gedenken im Kontext rassistischer Morde umgegangen werden, vor allem auch deren Kontinuität? Und ja, wie können die Angehörigen mit ihrem Schmerz und ihren Wünschen endlich gehört werden? Und tatsächlich hat diese Kunstaktion auch schon eine Veränderung bewirkt, so gemeinsam mit uns, der Stadt, natürlich den Angehörigen, gab es schon ein erstes Austauschtreffen und es scheint was ins Rollen zu kommen. Genau, also das war jetzt so das Beispiel aus Regensburg. Und ja, also wichtig ist halt eben immer, dass auch eine aktive Mitgestaltung der Betroffenen dabei da ist. Das ist einfach zentral. Und das heißt halt eben nicht eine Abgabe von Verantwortung.
2: Wir haben den NSU und München hat den OIZ, der rechtsmotivierte Amoklauf, der dort in dem Einkaufszentrum stattgefunden hat, der auch ganz lange, wie du es vorhin schon mal kurz angesprochen hast, also in Richtung psychisch kranker Täter etc. und selber ja auch nicht aus Deutschland stammend. Das heißt, der kann ja gar kein Rassist, das kann ja gar kein rechtsradikales Motiv gewesen sein. Und da ist auch von seitens der Stadt München lange nichts passiert, was in die Richtung Hinterbliebenen Fürsorge geht. Also was kannst du dazu erzählen oder was ist mittlerweile zumindest passiert in München?
3: Vielleicht noch kurz, weil wir zum NSU gesprochen haben. München hat ja auch 2 Personen verloren. Einmal Theodoros Bulgaridis, war vor kurzem auch jetzt der Jahrestag am 15. Juni und Tabi Kilic im August. Das rechtsterroristische Attentat am OEZ, also im Olympia-Einkaufszentrum, jährt sich dieses Jahr zum 10. Mal am 22. Juli. Genau, und in den 10 Jahren, würde ich sagen, ist schon einiges passiert. Es hat lange gedauert, bis das rassistische Tatmotiv anerkannt wurde, dass es als eine rechtsextremistische Tat eingestuft wurde. Es hat viel Arbeit bedeutet. Es hat sich die Initiative gegründet, München erinnern. Das sind Überlebende und Angehörige der Opfer, die eben in dem Sinne jetzt auch die Frage eines würdevollen Erinnerns so ein bisschen selbst in die Hand nehmen, beziehungsweise eben dieses Gedenken aktiv gestalten. Aber auch das hatte immer wieder Hürden. Am 22. Juli wird auf jeden Fall eine Gedenkveranstaltung sein zum quasi 10. Jahrestag. Da auf jeden Fall einfach der Aufruf, geht hin. Seid solidarisch, geht zu der Gedenkveranstaltung, steht an der Seite der Betroffenen, an Seite der Angehörigen und Überlebenden. Und die Initiative München erinnern hat auch ganz viele Veranstaltungen rund um den Jahrestag organisiert. Es gab ein Fußballturnier zur Erinnerung der 9 Opfer. Es gab Lesungen und wird Lesungen geben. Es gibt eine Demo. Genau, also so engagiert euch da, geht da gerne hin, seid präsent und macht erinnert diesen Tag und die 9 Opfer.
1: Oder es gibt ja die Gedenkveranstaltungen für die Opfer rechter Morde in Bayern in dem Fall und daran teilnehmen oder auch die Aufrufe oder die Flyer halt zu teilen, das wäre halt auch eine Möglichkeit, da unterstützend zu sein. Wie kann die Gesellschaft supporten oder Solidarität zeigen. Im Prinzip bei diesen Gedenkveranstaltungen, also es darf einfach kein Vergessen geben und daran teilnehmen oder die Veranstaltung teilen oder halt ja, einfach supporten, trägt ja dazu bei, dass das weiterhin sichtbar bleibt und eben kein Vergessen gibt. Genau, ein Beispiel ist natürlich, wie jetzt Min auch gerade gesagt hat, zu den Gedenkveranstaltungen zu kommen, aber auch nicht nur an diesen Jahrestagen eben zu unterstützen, solidarisch zu sein. Eine andere Möglichkeit so aus gesellschaftlicher Sicht, wie man unterstützen kann, ist auch ein Beispiel aus unseren Beratungsfällen. Da haben wir und zwar eine solidarische Prozessbeobachtung. Und zwar in dem Fall von unserem Beratungsnehmer. Der Hintergrund ist, dass der Betroffene im Juli 25 nachts Opfer eines rassistisch motivierten Angriffs war. Gemeinsam mit drei Freunden wurde er gegen Mitternacht im Bereich einer Parkanlage in Bad Tölz von drei Männern mit jeweils einer Axt bedroht und rassistisch beleidigt. Und die Polizei wurde vor Ort hinzugerufen und Anzeige wurde erstattet. Und nun wurde unter anderem wegen Bedrohung ermittelt. Und mittlerweile steht ein Gerichtstermin an, wo der Betroffene eben seine Täter wiedersehen muss. Und eben aussagen muss. Und da war es eben der Wunsch des Betroffenen, ihm dabei zur Seite zu stehen und zu unterstützen, dass eben auch weitere Menschen im Gerichtssaal sind. Und da würden wir gerne aufrufen. Und zwar ist der Gerichtstermin am 13. Juli 2026 um 10.30 Uhr am Amtsgericht Wolfratshausen. Genau, also es wäre eine Möglichkeit, eben praktisch Solidarität zu zeigen. Zu dem Termin kommen oder eben auch den Aufruf zu teilen in den sozialen Medien oder den Aufruf kann man auf unser Instagram-Account zum Beispiel sehen oder Facebook oder eben auf unserer Webseite.
0: Wenn ihr Beratung oder Informationen zu rechter Gewalt in Bayern sucht, dann wendet euch an BUD Bayern. Die Website lautet bud-bayern.de. Die Bevorberatungsstelle ist für München zuständig. Auch wenn du angehörig bist und unterstützen möchtest, kannst du dich an die Beratungsstellen wenden. Damit die Beratungsstellen weiter Betroffene unterstützen können, könnt ihr gerne mit Spenden unterstützen. Schaut dafür gerne auf die Webseiten der Beratungsstellen. Fast jeden Montag ist das sogenannte Team Menschenrechte auf den Straßen Nürnbergs unterwegs. Mit dabei VertreterInnen der AfD und der extrem rechten Gruppe Die Heimat und andere Neonazis und VerschwörungsideologInnen. Die Gruppe möchte die Brandmauer zur AfD einreißen, Frieden mit Russland und die Antifa als verfassungsfeindliche Organisation verbieten. Dagegen formt sich natürlich Protest von AntifaschistInnen, die jetzt die Aktion Rechte Latschen gegen Rechte Latschen ins Leben gerufen haben. Der Aufmarsch der Rechten wird dabei zum Spendenlauf gegen rechte Gewalt. Für jeden gelaufenen Meter des Aufmarschs soll ein Spendenbeitrag an den BUD gehen. Und ihr könnt mitmachen. Ihr könnt festlegen, ob ihr pro Meter oder einen festen Betrag spenden wollt. Alle Infos dazu findet ihr unter spendenlaufnazistopp.de.

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0: 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Verantwortlich für die letzte Stunde war Bernd Schneider.

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Abend führt am nächsten Morgen gleich zu einem Sozialkater. Hab ich wieder mal zu viel gesagt, ich Versager, und ich verschwinde im Nix, Abracadabra.

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